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1: Ich bin Justin Hamm. Erstmals seit 6 Jahren haben die Fußballer des FC Bayern wieder den DFB-Pokal gewonnen. Im Finale von Berlin triumphierten die Münchner mit einem 3:0 gegen Vorjahressieger Stuttgart. Alle 3 Treffer erzielte Sturmstar Harry Kane in der 2. Halbzeit, ein lupenreiner Hattrick. Insgesamt ist es für die Bayern der 21. DFB-Pokalsieg. Den letzten Triumph gab es aber wie gesagt 2020. Nun ist der Pokalfluch gebrochen. Laut US-Präsident Trump geht es in den Gesprächen mit dem Iran über ein Ende des Krieges voran. Ein Rahmenabkommen sei weitgehend ausgehandelt, so Trump. Kollegin Tina Eck in den USA, was ist denn der Grund für die plötzlichen Fortschritte?
2: Nach den Worten Trumps sehr gute Gespräche mit Vertretern aus den Golfstaaten und der Türkei und er telefonierte auch mit dem israelischen Premier Netanyahu. Die letzten Aspekte und Details werden noch besprochen und festgezurrt, darunter die Öffnung der Straße von Hormuz. Ein 14-Punkte-Plan soll demnach den Rahmen für Verhandlungen zwischen den USA und dem Iran festschreiben und den Krieg formell beenden.
1: Und wir bleiben gleich in den USA. In der Nähe des Weißen Hauses hat es nach Angaben des FBI Schüsse gegeben. Beamte seien vor Ort und unterstützen den Secret Service. Weitere Details blieben erstmal offen. Mehrere US-Medien berichten von Schussgeräuschen in Washington. US-Präsident Trump befand sich zu dem Zeitpunkt im Weißen Haus. Die deutsche Eishockeymannschaft hat bei der WM den 2. Sieg eingefahren. Die Chancen auf den Viertelfinaleinzug in der Schweiz sind aber trotz des 6:2-Erfolges gegen Österreich geschwunden. Parallel gewann Konkurrent Lettland gegen die USA. Damit ist das DEB-Team auf noch mehr Schützenhilfe angewiesen. Letzter Gruppengegner ist Großbritannien.
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Thorsten Hamm. Die Fußballer des FC Bayern haben den DFB-Pokal gewonnen. 6 Jahre nach dem letzten Triumph durften die Münchner wieder im Olympiastadion von Berlin feiern. Mit 3:0 besiegte der Rekordchampion den Justin Hamm. Die Fußballer des FC Bayern haben den DFB-Pokal gewonnen. 6 Jahre nach dem letzten Triumph durften die Münchner wieder im Olympiastadion von Berlin feiern. Mit 3:0 besiegten

0: besser als in den Träumen.
1: Mann des Abends war einmal mehr Harry Kane, der alle drei Tore für die Bayern erzielte. Kann die Bundeswehr uns im Ernstfall verteidigen? Die meisten Menschen in Deutschland gehen nicht davon aus, zeigt eine Umfrage im Auftrag der Bild. 72% gingen demnach eher oder gar nicht davon aus, dass die Truppe die Bürgerinnen und Bürger ausreichend schützen kann. Am größten ist die Angst der Befragten vor Cyberangriffen und Desinformation. Zum ersten Mal seit 2020 erhöht der ADAC die Jahresbeiträge und zwar ab dem 1. Januar um 10 bis 35 Euro. Grund dafür sind höhere Kosten für Energie, Personal, Ersatzteile sowie Abschlepp- und Werkstattleistungen, erklärte der Automobilclub. Letztes Jahr machte der ADAC 17 Millionen Euro Verlust. Betroffen von der Erhöhung sind insgesamt 22,7 Millionen Mitglieder. In der Formel 1 bleibt Mercedes das Maß der Dinge. Allerdings ist in Kanada nicht der WM-führende Kimi Antonelli der schnellste, sondern sein Teamkollege George Russell. Nach dem Sieg im Sprintrennen sicherte er sich in Montreal auch die Pole Position für das morgige Rennen. In der Fahrerwertung liegt Russell aktuell noch 20 Punkte hinter Antonelli.
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1: Ich bin Justin Hamm. Der FC Bayern München hat zum 21. Mal den Fußball-DFB-Pokal gewonnen und eine lange Durststrecke beendet. Mit 3:0 besiegte der Rekordchampion im Finale von Berlin den Vorjahressieger Stuttgart. Sturmstar Harry Kane schnürte in der zweiten Halbzeit einen lupenreinen Hattrick.

0: alle drei Tore. Der unterlegene Stuttgart-Stürmer Dennis Undaff nach dem Spiel bei Sky.
1: Trotzdem muss ich sagen, überwiegt das Positive. Wir haben es wieder geschafft, hierher zu kommen, haben uns trotzdem für die Champions League qualifiziert. Ich glaube, wir können stolz auf uns sein. Natürlich wären wir gerne da. Aber das gehört dazu. Wir haben jetzt gegen die beste Mannschaft in Deutschland gespielt, haben lange gut mitgehalten und

0: Außenministerium spricht von kleiner werdenden Differenzen. US-Präsident Trump sieht eine Absichtserklärung so gut wie fertig. Das hatten zuvor auch Diplomaten angekündigt. Seit Wochen verzichten die USA auf Angriffe auf den Iran, um den Krieg diplomatisch zu beenden. Nach Schüssen in der Nähe des Weißen Hauses ist ein mutmaßlicher Angreifer tot. Vom Secret Service heißt es, die Person habe eine Waffe aus einer Tasche gezogen und das Feuer eröffnet. Daraufhin hätten Beamte das Feuer erwidert und den Verdächtigen getroffen. Auch ein unbeteiligter Passant wurde während des Schusswechsels verletzt. Der Vorfall wird nun untersucht. Die Filmfestspiele von Cannes sind mit der Verleihung der berüchtigten Goldenen Palme zu Ende gegangen. Der Preis ging dieses Jahr an den rumänischen Regisseur Cristian Mungiu für seinen Film Fjord. Die Hauptrollen wurden von Marvel-Star Sebastian Stan und Renate Reinzweck gespielt. Die Goldene Palme gilt neben dem Oscar und dem Golden Globe als eine der prestigeträchtigsten Auszeichnungen der Filmwelt.
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1: Ich bin Justin Hamm. Guten Morgen. Erstmals seit 6 Jahren haben die Fußballer des FC Bayern wieder den DFB-Pokal gewonnen. Im Finale von Berlin triumphierten die Münchner mit einem 3:0 gegen Vorjahressieger Stuttgart. Alle 3 Treffer erzielte Sturmstar Harry Kane in der 2. Halbzeit, ein lupenreiner Hattrick. Insgesamt ist es für die Bayern der 21. DFB-Pokalsieg. Den letzten Triumph gab es aber, wie gesagt, 2020. Nun ist der Pokalfluch gebrochen. Laut einer Umfrage haben viele Menschen Zweifel an der Verteidigungsfähigkeit Deutschlands. In einer Befragung im Auftrag der Bild glauben nur 17%, dass die Bundeswehr Deutschland im Angriffsfall ausreichend verteidigen könnte. Kollege Uli Reitinger, wovor haben die Menschen denn am meisten Angst?
2: Sorgen vor einem russischen Angriff machen sich laut Umfrage allerdings nur noch 38%. Das waren vor einigen Monaten noch über 50%. Deutlich größer ist die Angst,

0: vor digitalen Angriffen. 2/3 der Befragten machen sich Sorgen, dass Cyberangriffe, Sabotageakte oder gezielte Desinformation das Leben in Deutschland beeinträchtigen könnten.
1: Demokratie lebt von Menschen, die mitmachen, heißt es von Bundespräsident Steinmeier. Zum 77. Geburtstag des Grundgesetzes hatte er für gestern den ersten deutschlandweiten Mitmachtag ausgerufen. Künftig soll es jährlich am 23. Mai Angebote von zum Beispiel Vereinen und Kommunen geben, um für...
0: Das waren vor einigen Monaten noch über 50%. Deutlich größer ist die Angst vor digitalen Angriffen. 2/3 der Befragten machen sich Sorgen, dass Cyberangriffe, Sabotage...

0: Bleibt Mercedes das Maß der Dinge? Allerdings ist in Kanada bisher nicht der WM-führende Kimi Antonelli der Schnellste, sondern sein Teamkollege George Russell. Nach dem Sieg im Sprintrennen sicherte er sich in Montreal auch die Pole-Position für das heutige Rennen. In der Fahrerwertung liegt Russell aktuell 20 Punkte hinter Antonelli.
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1: Ich bin Dominik Schweiger. Guten Morgen. Die Fußballer des FC Bayern haben den DFB-Pokal gewonnen. 6 Jahre nach dem letzten Triumph durften die Münchner wieder im Olympiastadion von Berlin feiern. Mit 3:0 besiegte der Rekordchampion den Vorjahressieger Stuttgart. Bayern-Profi Alexander Pavlovic bei Sky.
2: Natürlich habe ich davon immer geträumt und jetzt erlebe ich das jeden Tag, jede Woche, jeden Monat. Und heute habe ich den Pokal das erste Mal gewonnen und ist ein unbeschreibliches Gefühl und viel besser als in den Träumen.
1: Mann des Abends war einmal mehr Harry Kane, der alle 3 Tore für die Bayern erzielte. Der Iran-Krieg beeinflusst auch unser Leben. Stichwort Spritpreise. Nun hat US-Präsident Trump Hoffnung auf ein absehbares Ende gemacht. Er teilte mit, ein Rahmenabkommen über ein Ende des Krieges sei inzwischen weitgehend ausgehandelt. Als Bestandteil der Vereinbarung nannte Trump auch die Öffnung der Straße von Hormus. Der Iran betonte, weiter die Kontrolle über die wichtige Meerenge zu behalten. Die Goldene Palme ist nach den Oscars und den Golden Globes eine der wichtigsten Filmauszeichnungen. In diesem Jahr hat der rumänische Regisseur Cristian Mungiu mit seinem Film Fjord den begehrten Preis beim Filmfestival in Cannes bekommen. Von der Jury hieß es, dem Regisseur gelingt mit Fjord ein moralisch vielschichtiges Drama über Familie, Erziehung und kulturelle Konflikte. Die deutsche Eishockeymannschaft hat bei der WM den 2. Sieg eingefahren. Die Chancen auf den Viertelfinaleinzug sind aber trotz des 6:2 Erfolges gegen Österreich geschwunden. Parallel gewann Konkurrenz Lettland gegen die USA. Damit ist das DEB-Team auf noch mehr Schützenhilfe angewiesen. Letzter Gruppengegner ist Großbritannien.
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1: Ich bin Dominik Schweiger. Guten Morgen. Viele Leute zweifeln offenbar daran, dass sich Deutschland im Fall der Fälle verteidigen kann. In einer INSA-Umfrage für die Bild am Sonntag hat diese Frage nicht mal jeder und jeder Fünfte mit Ja beantwortet. Uli Reitinger mit den Einzelheiten.
2: Selbst Experten hatten wiederholt gesagt, dass es der Bundeswehr an Ausrüstung und Soldaten fehlt. Deshalb wurde der Wehrdienst reformiert und wir rüsten auf. Kanzler Merz will Deutschland zur stärksten Armee Europas machen. Sorgen vor einem russischen Angriff machen sich laut Umfrage allerdings nur noch 38%. Das waren vor einigen Monaten noch über 50%.
1: In der Nähe des Weißen Hauses in Washington hat ein Mann auf Sicherheitsbeamte geschossen. Die wiederum hätten das Feuer erwidert und den Mann getroffen, hieß es. Er ist wenig später im Krankenhaus an seinen Verletzungen gestorben. Beim Schusswechsel ist auch ein Passant angeschossen worden. Unklar ist hier noch, aus welcher Waffe diese Kugel kam. US-Präsident Trump hielt sich während des Vorfalls im Weißen Haus auf. Der ADAC erhöht zum ersten Mal seit 6 Jahren seine Mitgliedsbeiträge. Ab Januar 2027 werden je nach Tarif zwischen 10 und 35 Euro mehr pro Jahr fällig. Als Gründe nennt der Automobilclub gestiegene Kosten, unter anderem für Energie, Personal sowie Abschlepp- und Werkstattleistungen. Der ADAC hatte im vergangenen Geschäftsjahr nach eigenen Angaben einen Verlust von 17 Millionen Euro gemacht. Der FC Bayern hat den DFB-Pokal gewonnen. Gegen Titelverteidiger Stuttgart haben sich die Münchner mit 3:0 durchgesetzt. Für die Bayern ist es der 21. Pokalsieg. Während des Spiels hatten die Fanblöcke mit Pyrotechnik für massiven Rauch im Berliner Olympiastadion gesorgt. Das Spiel musste für mehrere Minuten unterbrochen werden.
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0: Dominik Schweiger. Guten Morgen. Die christlichen Kirchen feiern heute Pfingsten. Das Fest erinnert an die Ausgießung des Heiligen Geistes und gilt als Geburtstag der Kirche. Der Name Pfingsten stammt vom griechischen Wort Pentekoste, also der 50. Gefeiert wird das Fest nämlich rund 50 Tage nach Ostern. Auch der morgige Pfingstmontag ist in Deutschland ein gesetzlicher Feiertag. Mit Blick auf die Fanfeste zur Fußball-Weltmeisterschaft sieht Innenminister Dobrindt momentan keine konkrete Bedrohungslage wegen des Iran-Konflikts. Den Zeitungen der Funke Mediengruppe hat er gesagt, dass die Sicherheitsbehörden die Lage aber sehr genau im Blick behalten, auch gegenüber möglichen extremistischen Gruppen oder einzelnen Personen. Dobrindt hat auch betont, dass sich die Einschätzung jederzeit ändern könne. Vor dem Weißen Haus in Washington ist es an einem Kontrollpunkt zu einem Schusswechsel gekommen. Nach Angaben des Secret Service zog ein Mann eine Waffe und schoss auf Sicherheitskräfte. Die Beamten erwiderten das Feuer. Dabei wurde der Verdächtige tödlich verletzt. Auch ein Passant wurde angeschossen. US-Präsident Trump hielt sich während des Vorfalls im Weißen Haus auf. Der FC Bayern hat zum 21. Mal den Fußball-DFB-Pokal gewonnen und eine lange Durststrecke beendet. Mit 3:0 besiegte der Rekordchampion im Finale von Berlin den Vorjahressieger Stuttgart. Justin Hamm berichtet.
1: Eindrucksvolle Choreografien der Fans, aber eine recht chancenarme erste Halbzeit mit 0:0 ging es in die Pause. Und dann zeigten sich die Bayern in gewohnter Manier. In der 55. Minute der erste Streich von Harry Kane. Die Bayern drückten und dann traf Kane in der 80. zum zweiten Mal. Per Elfmeter schnürte der Engländer kurz vor Schluss den lupenreinen Hattrick. Der FC Bayern feiert den ersten DFB-Pokalsieg seit 6 Jahren.
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3: Und wir starten rein in die neueste Ausgabe. Damit einen schönen guten Morgen. Mein Name ist Markus Braun und wie immer im Kirchenmagazin gucken wir jetzt erstmal auf unsere Schlagzeilen. Und natürlich gibt es heute auch, wie zu Beginn immer, unsere Rubrik Hör mal zu. Und diesmal hat unser Autor Burkhard Vogt beobachtet, wie aus Chaos manchmal doch etwas entsteht, was wirklich gut zusammenpasst. Und was er damit ganz genau meint, das werdet ihr heute gleich zu Beginn hier bei uns in der Sendung hören. Vergangene Woche ist der Katholikentag in Würzburg zu Ende gegangen und wir wollten mal nachfragen, was ist eigentlich nach der Veranstaltung noch so alles geblieben? Und einer hatte beim Katholikentag einen ganz großen Auftritt, und zwar Benedikt

Dürlauf. Denn an Christi Himmelfahrt war er als Diakon beim Gottesdienst dabei und gestern wurde er jetzt ganz offiziell in Würzburg zum Priester geweiht und wir haben ihn auf diesem besonderen Weg begleitet. Und heute startet eine besondere Rubrik, da schauen wir nämlich mal genau auf sein Leben. Und die Priesterweihe ist in Würzburg übrigens immer traditionell einen Tag vor Pfingstsonntag. Und was es mit Pfingsten heute und morgen ganz generell auf sich hat, das wollen wir natürlich in dieser Sendung auch besprechen. Und kommende Woche ist der 300. Dürlauf. Denn an Christi Himmelfahrt war er als Diakon beim Gottesdienst dabei. Und gestern wurde er jetzt ganz offiziell in Würzburg zum Priester geweiht. Und wir haben ihn auf diesem

0: So klingt der Sonntagmorgen mit der neuesten Ausgabe unseres Kirchenmagazins Kreuz und Quer. Mein Name ist Markus Braun. Ja, und Pfingsten ist das Fest des Heiligen Geistes und vor allem auch das Fest, an dem sich die Menschen auf einmal über Sprachbarrieren hinweg verstanden haben. So steht es zumindest in der Bibel. Und unser Kirchenmagazin-Redakteur Burkhard Vogt hat schon mal so etwas Ähnliches erlebt und eine interessante Geschichte für uns rausgesucht. Was er damit aber genau meint, tja, wie immer gilt, hört mal selber.
1: Trommelklänge im Aschaffenburger Martinushaus. Die katholische Arbeitnehmerbewegung feiert mit Gästen aus Tansania ein Fest. Eines der Geschenke der Afrikaner an ihre Gastgeber ist ein Lied, das sie ihnen beibringen wollen. Und da wird es erstmal chaotisch. Denn die Afrikaner üben die Stimmen nicht, wie in Deutschland üblich, eine nach der anderen. Stattdessen stehen die verschiedenen Singstimmen nebeneinander und jeder übt gleichzeitig seinen Part. Etwa 10 Minuten lang überschneiden sich die Töne und man kann sich kaum vorstellen, dass das etwas wird. Aber dann fängt die Trommel an zu schlagen. Ein Dirigent gibt den Einsatz und es klappt. Ein Zusammenspiel über Kontinente und Kulturen hinweg wird hörbar. Man ist sich einig, worum es geht, jeder schafft für sich und in seinem Tempo und am Ende wird es kompetent zusammengeführt und mit einem klaren Rhythmus unterlegt. Was für ein Geschenk, harmonischer Zusammenklang über Kontinente und Kulturen hinweg.

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0: Morgen, wir sind mittendrin in der neuesten Ausgabe unseres Kirchenmagazins Kreuz und Quer und jetzt kommen wir zum nächsten Thema. Denn der Katholikentag ist genau vor einer Woche zu Ende gegangen und wir wollen in dieser Woche nochmal ganz genau hinschauen und vor allem auch fragen, was ist vom Katholikentag geblieben? Und Annalena Ilz aus unserem Kirchenteam hat letzte Woche alle 5 Tage begleitet und vor allem auch einen selbstbewussten Bischof bei der Abschlusspressekonferenz erlebt. Und was sie da erlebt hat, das wird sie uns heute erzählen.
1: Ja, wir können Katholikentag. Das haben wir die letzten Tage unter Beweis gestellt. Und eigentlich sind wir jetzt so richtig im Flow. Aber auch das schönste Ereignis, das schönste Fest, selbst wenn das Wetter mitspielt, geht irgendwann mal zu Ende.
2: Hat der Würzburger Bischof Franz Jung bei der Abschlusspressekonferenz des Katholikentages gesagt. Insgesamt 74.000 Menschen haben den Katholikentag laut Veranstalter besucht. 34.000 davon mit Ticket. Wie schätzen erfahrene Besucher den Würzburger Katholikentag im Vergleich zu vorangegangenen ein?
3: In Würzburg merkt man natürlich, dass es hier noch eine katholisch geprägte Stadt ist. Die Stadt ist auch klein, man erreicht alles sehr gut zu Fuß, es liegt alles beieinander. Ich glaube, die Stadt hat sich natürlich viel mehr auch auf diese Tage eingestellt, als es vielleicht ja in noch größeren Städten ist und so. Also hier merkt man wirklich, dass Katholikentag ist. Das war in Stuttgart zum Beispiel, da hat sich das alles so verlaufen. Ne? Und hier rufen wir wirklich zueinander. Das ist eigentlich auch eine schöne Erfahrung.
4: Also in dem Vergleich zu dem, was ich früher erlebt habe, ist es tatsächlich kleiner, aber es ist halt insgesamt kleiner geworden. Man kann viel laufen und das finde ich einfach schöner, wenn man irgendwie für alles die U-Bahn braucht oder so. Und dann ist es irgendwie auch mehr so Gemeinschaftsgefühl.
5: Schwierige Frage. Es regnet mehr. Nein, also ich finde Würzburg, also von den Städten, ich bin jetzt das dritte Mal da und von den Städten, wo das vorher war, finde ich Würzburg eigentlich am schönsten bis jetzt so. Aber so von an sich ist es eigentlich relativ ähnlich, so vom Aufbau her. Aber ich finde, man merkt eigentlich immer, dass alle Städte sich halt irgendwie bemühen, da irgendwie noch so ihr eigenes Ding mit reinzubringen. Irgendwie, dass sie eben noch ihre persönliche Note irgendwie zu vergeben. Und ich finde eigentlich, Würzburg kriegt das auch gut hin. Also ist auf jeden Fall sehr schön hier.
1: Das wunderbare Leitwort, hab Mut, steh auf, das viele Menschen zusammengeführt hat, schon im Vorfeld viele Menschen begeistert hat. Und hoffentlich ist es der Schwung dieses Wortes, was weiterträgt im Bistum und weit darüber hinaus.
2: Und auch der Würzburger Oberbürgermeister Martin Heilig hat etwas, was nach dem Katholikentag anhält.
6: Also ich denke, das Besondere ist eigentlich tatsächlich so der Geist. Also mir ist es allein schon aufgefallen, so eine Kleinigkeit, da sind so viele Leute in der Stadt und es gibt keinen Müll. Ja? So, also es geht auch, wenn Leute irgendwie sich verantwortlich fühlen, dann geht was. Und ich glaube, das ist so ein bisschen was wir für die Gesellschaft insgesamt mitnehmen müssen, neben diesem Hab Mut, steh auf, die Würde des Menschen im Mittelpunkt zu stellen, jede Spaltung und jedes Hetze einfach wegzulassen, sondern zusammenzuarbeiten, geht es irgendwie darum, wenn jeder seine Verantwortung und jede ihre Verantwortung übernimmt, dann können wir die Stadt auch gemeinsam weiterentwickeln und weitergestalten. Und diesen Geist, glaube ich, nimmt die Stadt Würzburg mit.

0: Unser Sonntagmorgen mit der neuesten Ausgabe des Kirchenmagazins. Mein Name ist Markus Braun, schön, dass ihr noch mit dabei seid. Und jetzt schauen wir mal auf dieses Thema, denn immer weniger Männer lassen sich in der katholischen Kirche in Deutschland zum Priester weihen. Aber es gibt dann doch immer noch Menschen, die das tun. Beispielsweise im Würzburger Kilianstom wurde jetzt Benedikt Dürlauf zum Priester geweiht, und zwar gestern. Und Annalena Ilz hat ihn einige Zeit lang begleitet, und wir werden vor allem auch in den nächsten Wochen immer wieder mehr über seinen Weg in das Priesteramt erfahren. Doch heute starten wir erstmal mit einer kleinen Vorstellung, damit wir auch wissen, wer eigentlich Benedikt Dürlauf ist.
1: Benedikt Dürlauf ist groß und trägt kurze braune Haare. Der 33-Jährige stammt aus Klein-Ochsenfurt im Landkreis Würzburg und ist aktuell in Bad Kissingen als Priester eingesetzt. Ursprünglich war das Interesse für die katholische Kirche gar nicht so groß. Es kam mit der Zeit.
2: Ich hatte Interesse, Ministrant zu werden, und bin dann nicht direkt nach der Kommunion, aber etwas später als Ministrant eingestiegen und ja dann auch als Oberministrant mehr Verantwortung übernommen und bin so in die Kirche, in das kirchliche Leben bei mir vor Ort hineingewachsen.
1: Dort wurde er auch Messner und Mitglied im Pfarrgemeinderat. Als berufliche Möglichkeit stand die Kirche erstmal nicht auf dem Plan.
2: Nach dem Realschulabschluss habe ich eine Ausbildung gemacht zum technischen Zeichner im Bereich Maschinenbau und habe dann auch nach der Ausbildung mein Fachabitur gemacht, um dann Maschinenbau zu studieren. Aber leider nur bis zum vierten Semester, und dann bin ich da im Studium ausgeschieden, beziehungsweise habe mich entschieden aufzuhören. Und ja, dann war die große Frage, was mache ich jetzt mit meinem Leben? Wie soll es weitergehen? Ja, und da kam die Kirche ins Spiel.
1: Da war aber noch nicht klar, dass Benedikt Dürlauf einmal Priester wird.
2: Ich wollte erst in Richtung Gemeindereferent gehen und habe mich dann auch zu einem Studium in Eichstätt entschieden und habe dann 3,5 Jahre Religionspädagogik in Eichstätt studiert.
1: Doch ganz gepasst hat es immer noch nicht.
2: Während der Zeit habe ich dann gemerkt, die Richtung stimmt, aber der Ort ist noch nicht der finale. Und durch Freundschaften, durch gute Begleitung ist dann auch die Entscheidung in mir gereift, ob nicht Priester etwas für mich wäre.
1: Als Gemeindereferent

0: Darf man heiraten? Katholische Priester verpflichten sich zur Ehelosigkeit. Das bedeutet auch, keine Liebesbeziehungen zu anderen Personen zu führen. Priester dürfen katholische Messen feiern und Sakramente spenden, Gemeindereferenten nicht.
1: Als ich ins Priesterseminar gegangen bin, da war die Entscheidung klar. Aber bis zu dem Zeitpunkt hat es dann etwas gedauert. Und da waren natürlich auch die Fragen im Raum gestanden, wie schaut es aus mit Familie? Kann ich mir das zölibatäre Leben als Priester vorstellen? Diese Fragen haben mich in der Zeit in Eichstätt sehr stark beschäftigt. Und ja, dann irgendwann habe ich gesagt, ich kann mir das gut vorstellen und habe mich entschieden, ins Priesterseminar einzutreten.
0: Für Benedikt Dürlauf war es ein langer Prozess, bevor er final entschieden hat, Priester zu werden.
1: Sehr lange. Also bei mir schon über Jahre hinweg. Also das ist nicht so eine Entscheidung, die du von heute auf morgen fällst oder sagst, ich habe jetzt das Berufungserlebnis und hey, ich werde jetzt Priester, sondern es ist, ich habe es viele Jahre mit mir rumgetragen und auch ja, durch viele Gespräche, durch Freunde, die mir da kritisch geholfen haben, auch zu einer guten Entscheidung zu kommen und dann auch wirklich die Entscheidung nicht leichtfertig zu treffen, sondern gut abgeklärt. Sie

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1: Ich bin Dominik Schweiger. Guten Morgen. Die klassische SMS verliert in Deutschland immer weiter an Bedeutung. Nach Angaben der Bundesnetzagentur wurden letztes Jahr nur noch rund 2,9 Milliarden Kurznachrichten verschickt. Fast halb so viele wie im Jahr davor. Im Schnitt verschickte jede aktive SIM-Karte nur noch etwa 2 SMS pro Monat. Viele Menschen nutzen stattdessen Messenger-Dienste wie WhatsApp, Signal oder Threema. Viele Leute zweifeln offenbar daran, dass sich Deutschland im Fall der Fälle verteidigen kann. In einer INSA-Umfrage für die Bild am Sonntag hat diese Frage nicht mal jeder und jeder Fünfte mit Ja beantwortet. Uli Reitinger mit den Einzelheiten.
2: Selbst Experten hatten wiederholt gesagt, dass es der Bundeswehr an Ausrüstung und Soldaten fehlt. Deshalb wurde der Wehrdienst reformiert und wir rüsten auf. Kanzler Merz will Deutschland zur stärksten Armee Europas machen. Sorgen vor einem russischen Angriff machen sich laut Umfrage allerdings nur noch 38%. Das waren vor einigen Monaten noch über 50%.
1: In der Nähe des Weißen Hauses in Washington hat ein Mann auf Sicherheitsbeamte geschossen. Die wiederum hätten das Feuer erwidert und den Mann getroffen, hieß es. Er ist wenig später im Krankenhaus an seinen Verletzungen gestorben. Beim Schusswechsel ist auch ein Passant angeschossen worden. Unklar ist hier noch, aus welcher Waffe diese Kugel kam. US-Präsident Trump hielt sich während des Vorfalls im Weißen Haus auf. Der ADAC erhöht zum ersten Mal seit 6 Jahren seine Mitgliedsbeiträge. Ab Januar 2027 werden je nach Tarif zwischen 10 und 35 Euro mehr pro Jahr fällig. Als Gründe nennt der Automobilclub gestiegene Kosten, unter anderem für Energie, Personal sowie Abschlepp- und Werkstattleistungen. Der ADAC hatte im vergangenen Geschäftsjahr nach eigenen Angaben einen Verlust von 17 Millionen Euro gemacht.
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4: So klingt der Sonntagmorgen. Schön, dass ihr noch dabei seid bei der neuesten Ausgabe unseres Kirchenmagazins. Ich bin Markus Braun und jetzt geht's rein in die zweite Stunde. Tolle Themen stehen noch parat und natürlich auch wieder großartige Musik für euren Start in diesen Sonntag. Schön, dass ihr dabei seid.

0: mal ganz genau schlau gemacht und möchte uns nochmal ein kurzes Update geben und hat sich dafür auch unterhalten mit der Ansbacher Regionalbischöfin Gisela Bornowski. Und das Thema Pfingsten ist auch bei ihr ein sehr, sehr wichtiges Thema.
1: Pfingsten, das entsteht vor 2000 Jahren in Jerusalem. Jesus wird von den Römern dort am Kreuz hingerichtet, dann steht er wieder auf, das feiern wir an Ostern. An Himmelfahrt ist Jesus aber wieder weg und lässt seine Anhänger allein zurück.
2: Ein Häuflein verängstigter Menschen wird von Gottes Geistkraft erfasst und ermutigt, die frohe Botschaft von Jesus Christus in die Welt zu tragen. Und damit beginnt die Kirche.
1: In der Bibel steht ein Brausen, erfüllte Jünger, Feuerzungen tanzen auf den Köpfen und sie sprechen internationale Sprachen.
2: Für mich ist es eher eine Bildsprache. Also die Menschen werden begeistert. Sie fangen Feuer. Es weht ein frischer Wind durch dieses Haus, wo sie sich versteckt haben. Und sie bekommen einfach ganz viel Kraft, um das anzupacken, die Botschaft in die Welt zu tragen.
1: Das alles passiert 50 Tage nach Ostern. Pfingsten bedeutet 50. Ob bildlich oder wundersam, Pfingsten war ein Super-Spreader-Event. Die Begeisterten stecken wieder andere an.
2: Jeder an seinem Ort und ist ja wie ein Schneeballsystem. Ja? Dann sind wieder andere erfasst vom Heiligen Geist, sind genauso begeistert, tragen das auch wieder weiter. Und so ist eine Bewegung in der Welt entstanden, die Weltreligion des Christentums.
1: Mit unterschiedlichen Pfingsttraditionen, Pfingstfeuer, Prozessionen samt Pfingstochsen.
2: Es gibt zum Beispiel in Kirchen, wo ein Heilig-Geist-Loch ist, im Chorraum sind so Löcher, man kann das noch ganz gut sehen, im Museum Kirche in Franken in Bad Windsheim. Da wird es auch am Pfingsten praktiziert, dass durch das Heilig-Geist-Loch entweder eine Taube heruntergeschickt wird oder Rosenblätter, um deutlich zu machen, dass da von oben der Heilige Geist auf uns kommt. Weil der Geist ist ja auch nicht unbedingt vorstellbar, aber mit diesen Symbolen für den Heiligen Geist hat man früher versucht, das deutlich zu machen, und es wird in manchen Kirchen wieder aufgegriffen, diese Tradition.
1: Denn das ist das tiefe Geheimnis von Pfingsten. Der Heilige Geist weht, wo er will, und kraftlos ist er nie.
2: Für mich ist es wirklich auch was Körperliches. Es hat ganz viel mit Erfahrung im Glauben zu tun. Also wie erfahre ich Gott in meinem Leben? Und überall, wo ich das tue, wo ich ergriffen werde von der Botschaft oder in einem Gottesdienst besonders berührt bin, dann ist für mich der Heilige Geist am Werk. Ich für mich habe auch zum Beispiel die Meditation entdeckt. Das hat ja viel mit Atmen zu tun. Im Alten Testament ist der Geist ja auch der Atem. Auch da kann ich Gott spüren. Oder bei ganz viel Körperübungen, dass wir mit bestimmten Methoden körperlich erfahren, wie uns Gott beeinflusst oder wie wir ihn erfahren können, wie er unsere Entscheidungen beeinflussen kann. Das tut mir persönlich sehr gut, weil das eine körperliche Erfahrung ist und nicht nur über den Kopf geht.

unser Kirchenmagazin Kreuz und Quer. Damit einen schönen Sonntagvormittag. Wir begleiten euch sehr gerne rein in diesen hoffentlich entspannten Tag und sind jetzt bei diesem Thema angekommen. Denn der Tag heute, genau, Pfingsten. Wir feiern es und ein paar wissen bestimmt, das hat etwas mit dem Heiligen Geist zu tun. Aber vielmehr darüber hinaus, naja, weiß man vielleicht nicht unbedingt. Aber genau deswegen hat Christoph Leffert sich

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0: So klingt der Sonntagvormittag mit der neuesten Ausgabe von Kreuz und Quer. Mein Name ist Markus Braun und jetzt wird es hier sehr musikalisch. Nun ruhen alle Wälder, o Haupt voll Blut und Wunden, ich stehe an deiner Krippe hier. Ja, diese Lieder haben etwas gemeinsam, denn sie sind alle geschrieben von Paul Gerhardt. Der hat die Liedtexte verfasst, und zwar ist das ein evangelischer Theologe, der im 17. Jahrhundert gelebt hat. Und allein im evangelischen Gesangsbuch sind 26 Lieder von ihm. Und jetzt am kommenden Mittwoch ist sein 350. Todestag und Burkhard Vogt hat sich mal mit einem echt großen Paul Gerhardt-Fan getroffen und wollte wissen, was eigentlich das Besondere an ihm ist, aber vor allem auch an seinen alten Texten.
1: Da ist es tatsächlich so, dass ich mit Paul Gerhardt schon aufgewachsen bin, noch bevor ich überhaupt wusste, wer Paul Gerhardt ist.
2: Erzählt Inge Wollschläger, ein eingefleischter Fan des Barockdichters. Die Würzburgerin ist gelernte Krankenschwester, arbeitet aktuell in einer evangelischen Kirchengemeinde und ist nebenberuflich beim Radio, wo sie regelmäßig moderiert. Sie kommt aus einem sehr christlichen Elternhaus.
1: Bevor ich morgens das Haus verlassen habe, wurde schon mal ein Paul Gerhardt gebetet. Eine Strophe aus dem Lied, lobet den Herrn alle, die ihn ehren. Die schöne Strophe, gib das für heute, Herr, durch dein Geleite, auf unseren Wegen unverhindert gehen und überall in deiner Gnade stehen, lobe den Herrn.
2: Abends gab es dann vor dem Zubettgehen auch noch so ein Gebet und irgendwie ist sie von Paul Gerhardt nicht mehr losgekommen. Auch ihre Kinder hat sie morgens mit einem Text von ihm in die Welt hinausgeschickt. Dabei ist dieser Mensch schon 350 Jahre tot. Gelebt hat Gerhardt in einer besonders schweren Zeit, mitten im 30-jährigen Krieg.
1: Also das heißt, er hat die Hälfte seines Lebens in Kriegszeiten gelebt. Das ist eine ganz schöne Hausnummer. Paul Gerhardt hat seine Eltern früh verloren, war dann waise, war offensichtlich ein schlauer Kerl, ist in eine Schule gekommen, die von Staatswegen sozusagen auch mit unterhalten wurde und wollte dann Theologe werden.
2: Das wurde er dann in Wittenberg, war dann aber lange ohne geregelte Arbeit, bevor er Mitte 40 Pfarrer wurde, hat danach 5 Kinder bekommen, von denen 4 schon kurz nach der Geburt wieder starben, verlor auch bald seine Frau. Kein leichtes Leben also, und diese Erfahrungen flossen in seine Dichtung ein. Und genau das, findet Inge Wollschläger, macht die Texte so zeitlos.
1: Da geht's um viele Themen, die wir immer noch haben. Da geht's um Angst, da geht's um Zweifel, da geht's um Müdigkeit. Und es geht aber auch um so ganz banale Dinge wie einen schönen Sommerabend. Es geht um Vertrauen, es geht um Trost, es geht um Geborgenheit. Und bei vielen Bildern, die Paul Gerhardt sozusagen in diesen Liedern malt, spürt man das, was dahinter steckt. Und das ist so eine unglaubliche Kraft, die einen durchs Leben tragen können.
2: Die Sprache Paul Gerhardts ist alt. Doch trotzdem regt sie auch heute Musiker an, etwas aus den Liedern zu machen. So wie beispielsweise Jazzsängerin Sarah Kaiser.

0: Es gibt eine altertümliche Sprache, die einen anödet, finde ich. Und es gibt eine altertümliche Sprache, die den Punkt trifft und die darüber hinausgeht. Und so empfinde ich das bei Paul Gerhardt. Das hat so einen Charme, weil es was sehr Anrührendes hat.
1: Vor allem aber begeistert sich Inge Wollschläger für eine Grundbotschaft, die in vielen Paul Gerhardt-Texten mitschwingt.
0: Du musst nicht alles selber machen. Ne? Du musst nicht beweisen, wie stark du bist. Du musst nicht ständig funktionieren, sondern es gibt da einen, der gibt den Wolken, Luft und Winden seine Bahn, der wird auch für dich sorgen. Da musst du gar keine Angst haben, da kannst du dich entspannen. Und das ist doch toll.

Mit großartiger Musik geht durch unseren Sonntagvormittag. Wir sind noch mittendrin im Kirchenmagazin. Schön, dass ihr noch dabei seid. Und wie immer gibt es zum Schluss jetzt noch einen interessanten Veranstaltungshinweis. Und White Partys oder White Dinner, also Partys oder Essen, bei denen alle weiß tragen, kennen wir, glaube ich,

alle. Und in Schlieriet gibt es jetzt etwas ganz Besonderes im Landkreis Schweinfurt, denn am kommenden Samstag wird ein White Dinner für Menschen ab 60 plus veranstaltet, und zwar vom Leitungsteam Senioren im pastoralen Raum. Eine interessante Sache, und das Ganze findet dabei in der Sporthalle Schlieriet von 14 bis 18 Uhr statt. Kaffee, Getränke sowie Geschirr werden vom Ort bereitgestellt, Kuchen und Fingerfood zum Teilen sind aber von den Teilnehmenden bitte mitzubringen. Und das Tragen weißer Kleidung ist auch erwünscht, alternativ geht aber auch ein weißes Accessoire, also macht euch da mal keinen Stress. Und dann ganz viel Spaß bei diesem White Dinner, und zwar in Schlieriet. Eine interessante Veranstaltung. Und das war schon wieder mit unserer neuesten Ausgabe des Kirchenmagazins Kreuz und Quer. Mein Name ist Markus Braun. Euch jetzt noch einen schönen Restsonntag und dann bis zum nächsten Mal hier im Kirchenmagazin. Ich freue mich drauf. Alles Gute und bis dann.

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1: Ich bin Dominik Schweiger. Die gesetzlichen Krankenkassen warnen vor einem Milliardenloch in der Pflegeversicherung. Der GKV-Spitzenverband rechnet dieses Jahr mit einem Defizit von rund 4,2 Milliarden Euro. Verbandschef Blatt sagte dem Magazin Spiegel, ohne schnelle Reformen drohten die Finanzprobleme außer Kontrolle zu geraten. Gesundheitsministerin Wagen will noch vor der Sommerpause Vorschläge für eine Pflegereform vorlegen. Bei den Verhandlungen zwischen den USA und dem Iran über ein Ende des Krieges gibt es offenbar Fortschritte. Pakistan sprach nach einem Telefonat mit US-Präsident Trump von einem möglichen Durchbruch. Trump selbst meint, der Deal sei weitgehend ausgehandelt. Der Iran wiederum äußerte sich vorsichtiger. Medienberichten zufolge könnte eine verlängerte Waffenruhe vereinbart werden. Außerdem soll die Straße von Hormuz wieder geöffnet werden. In der Nähe des Weißen Hauses in Washington hat es eine Schießerei gegeben. Ein Mann habe unvermittelt das Feuer auf Sicherheitskräfte eröffnet, heißt es. Er wurde von den Kräften vor Ort niedergeschossen und ist später im Krankenhaus gestorben. Lea Matschulat berichtet.
2: An der Nordseite des Weißen Hauses können Besucher dem Amtssitz des US-Präsidenten relativ nahe kommen und hier feuerte ein Mann mehrere Schüsse ab. Die Sicherheitskräfte reagierten schnell. Im Krankenhaus wurde der Angreifer für tot erklärt. Es soll sich CNN zufolge um einen 21-Jährigen gehandelt haben, der auch vorher schon mal am Weißen Haus aufgefallen war. Er soll damals eine Zufahrt blockiert haben.
1: In Paris starten heute die French Open. Tennisstar Alexander Zverev bekommt es zum Start mit dem Franzosen Benjamin Bonzi zu tun. Außerdem sind zum Auftakt auch die deutschen Profis Jannik Hanfmann und Tamara Korpatsch im Einsatz. Mit Favorit Novak Djokovic startet ebenfalls heute ins Turnier.
3: Vielen Dank für die Nachrichten aus der Region. Ihr könnt sie nochmal gerne nachlesen bei uns auf radiogong.com. 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
3: Ja, perfektes Ferienwetter, oder? Die Sonne ist schon wieder da, Temperaturen auch schon über 22 Grad und das vor 10 Uhr. Also ihr könnt den Frühstücks- oder den Brunchtermin gerne nach draußen verlegen. Und natürlich wird der ein oder andere heute sich freuen, wenn die Freibäder in der Region auch wieder aufmachen oder sich frühzeitig einen Platz am Badesee oder vielleicht Flussufer seiner Wahl suchen. Wir wünschen euch dabei viel Spaß, auch wenn ihr in der Eisdiele etwas länger heute Schlange stehen müsst. Geht raus, genießt es und habt einfach eine gute Zeit. Verregnete Pfingsten hatten wir oft genug, deswegen nehmt diesen Sonnengruß einfach mit und habt eine gute Zeit.
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3: Schönen Gruß nochmal auf die Straßen. 10 Uhr und gleich 3 Minuten. Momentan keine größeren Störungs- oder Verkehrsmeldungen. Kommt relativ gut durch. Wir haben nur kleinere Meldungen auf der A3, zum Beispiel Frankfurt Richtung Würzburg, auf der Richtung genau. Zwischen Weibersbrunn und Rohrbrunn haben wir einen defekten PKW und A7 Fulda Richtung Würzburg zwischen Bad Brückenau, Wildflecken und eben Bad Kissingen-Obertulba in beiden Richtungen Gefahr durch ein Reh, was da momentan auf der Fahrbahn ist. Ansonsten kommt ihr gut durch. Da wünschen wir gute und sichere Fahrt. Falls ihr noch Blitzerstaus oder auch Behinderungen gesehen habt, ihr könnt jederzeit kostenfrei durchklingeln. 0800 30 80 900. Kommt gut an.
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3: Ja, und mit Leonie und Callum Scott mit Stay für alle, die beschlossen haben, hier zu bleiben, nicht in den Urlaub zu fahren und belohnt werden mit perfektem Ferienstartwetter hier bei uns in der schönsten Region des Landes.

0: mit Alex Warren rein in diesen Sonntagmorgen. Und ja, es ist kein Fiebertraum, nein, es ist wirklich perfektes Wetter für viele, die Richtung Freibad, Badeufer oder eben auch raus überall in die Natur wollen, denn es ist gefühlt jetzt Sommer. Auf Knopfdruck geworden. Der ein oder andere wurde ein bisschen überrumpelt, musste seine Garderobe erstmal umstellen. Aber viele haben sich gut vorbereitet. Die kurze Hose oder vor allem die Badehose oder Badekleidung liegt schon bereit. Und die Frage ist an unseren Wetterexperten Kai Zorn natürlich zweigleisig. Erstens natürlich, wie lange das noch anhält. Aber zweitens, dürfen wir offiziell schon Sommer sagen? Ist das jetzt schon der Sommer?
1: Von der Wetterlage her geht es genau jetzt an diesem langen Pfingstwochenende und mit den Pfingstferien los. Wir kriegen den Frühsommer. Die Temperaturen liegen am langen Pfingstwochenende an den Nachmittagen grob zwischen 25 und 30 Grad. Dazu ist die Luft oft klar und ohne Schwüle mit viel Sonnenschein. Nur gelegentlich ziehen mal Wolken durch und das Schauen Gewitterrisiko bleibt gering. Danach, am Dienstag, ändert sich noch wenig. Ab Mittwoch gehen die Temperaturen vorübergehend deutlich zurück. Vor allen Dingen die Nächte werden dann wieder frischer mit einstelligen Werten. Und zum nächsten Wochenende hin bleibt es bei frühsommerlichen Werten grob so zwischen 20 und 28 Grad. Eine Umstellung der Wetterlage hin wieder zu wechselhaftem Wetter ist frühestens in der zweiten Ferienhälfte in Sicht.
0: Ja, das sind doch mal gute Nachrichten für alle, die auch hier in der Region sind und ihren Urlaub bzw. die Ferien hier verbringen. Genießt es auf jeden Fall. Danke an Kai Zorn für den Ausblick. Und der Sommer kann bleiben, also auch unsere Sommerhits hier bei Gong.

Die Hymne für alle, die heute ins Schwimmbad wollen. Zum Beispiel cool, dass daneben sowas wie das Freibad in Volkach auch heute offiziell für alle wieder aufmacht. Nach langer Sanierung der ein oder andere, der den Weg

0: dahin finden will, kann das auch gerne machen. Ansonsten natürlich auch viele Badeseen bei uns in der Region, zum Beispiel wie der in Arnstein oder ähnliches, für euch bereit für ein schönes, langes Pfingstwochenende und wir von Radio Gong auch.
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0: mit The Police rein in diesen Sonntag, Pfingstsonntag. Morgen, ihr hört Radio Gong, euren Sender mit Heimvorteil. Und es ist schon krass, also in der Türkei, wenn man aufs Thermometer mal guckt, sind es teilweise kühlere Temperaturen an diesem Wochenende als hier. Also der ein oder andere, der Urlaub macht, der fährt in die Kühle. Normalerweise ist es ja am Pfingsten so, dass viele Richtung Sonne wollen, aber die Sonne ist diesmal da und das ist ja das Schöne, dass tatsächlich wir in der Region leben, wo viele auch Urlaub machen und wir haben für euch ein paar Tipps, was ihr in den Pfingstferien so hier anstellen könnt, wenn auch ihr ein paar Tage frei habt.
1: Wer nicht in den Urlaub geht, kann sich hier in der Region trotzdem ein bisschen Strand und Sonne gönnen. Beim Strandweinfest powered by Radio Gong könnt ihr nächsten Donnerstag bis Montag gepaart mit chilligen Sounds 47 verschiedene Weine von 10 regionalen Winzern am Stadtstrand Schweinfurt kosten. Das Wetter soll ja auch echt mega werden. Da lohnt sich natürlich auch mal ein Ausflug in die Freibäder der Region oder zu den Badeseen wie den Baggersee Schweinfurt oder den Erlatshäuser See. Wer statt im Wasser lieber auf dem Wasser ist, kann sich mal beim Wakeboarden im Wakepark Obertulba versuchen oder mit den Freunden oder der Family eine Kanufahrt auf der Fränkischen Saale machen. Wer die Kinder mal für eine Nacht loswerden möchte, kann sie noch bei der Kids Night im Takatuka Gerolzhofen anmelden. Die Pyjama-Party inklusive Abendessen und Frühstück bietet auch noch eine Schatzsuche, Olympiade und viele weitere Highlights. Am letzten Ferienwochenende findet in Haßfurt dann das dreitägige Open-Air-Abendlicht statt. Der Eintritt hier ist frei. Aber auch in Schweinfurt wartet ein großes Highlight auf euch. Das Volksfest startet am 5. Juni mit dem beliebten Brillant Feuerwerk.
0: Danke an meine Kollegin Kadi, die für euch den Überblick hat, was so geht in der Region über die Pfingstferien.

Ein Ohrwurm, der schon bei kühleren Frühlingstemperaturen gut funktioniert hat, aber im Sommer klingt er noch ein bisschen besser, vor allem weil der Sänger den Namen Swim in sich trägt. Teddy Swims mit dem quasi indirekten Aufruf, jedes Mal, wenn wir ihn spielen, dass ihr heute gerne auch diesen Sonntag genießt, weil eben viele Schwimmbäder in der Region aufmachen. Wir checken auch gleich nochmal, was heute konkret eben auch geht bei uns in der Region als euer Heimvorteil und wünschen euch jetzt um 17 Minuten vor 11 einen schönen Start rein in diesen Sonntagvormittag mit einem der Sommerhits aus dem letzten Jahr. Golden hat am Ende sogar einen Oscar bekommen und Grammys auch noch und alles drum und dran. Also ausgezeichnete Musik für einen ausgezeichneten Pfingst. Sonntag.

0: Das Motto für alle, die in einer Nachbarschaft leben, bei der der ein oder andere sich für aktive Pfingstferien woanders entschieden hat. Enjoy the silence. Oder die besonders schnell Richtung Freibad gefahren sind und noch die Ruhe vor dem Sturm erwischen. Deep Pitch Mode hier beim Sender mit Heimvorteil.
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1: Ich bin Dominik Schweiger. Am 11. Juni startet die Fußball-WM in den USA, Kanada und Mexiko. Wie sicher sind dabei Fanfeste, auch vor dem Hintergrund des Iran-Konflikts? Bundesinnenminister Dobrindt sieht momentan keine

0: konkrete Bedrohungslage, das hat er den Funke-Medien gesagt. Mehr von Uli Reitinger.
1: Wenn Anhänger des Mullah-Regimes Rache üben wollen am verhassten Westen, sind Fanfeste natürlich dankbare Anschlagsziele. Konkrete Warnungen aber gibt es nicht und deswegen sagt Innenminister Dobrindt, es gebe aktuell keinen Anlass, von einer abstrakten in eine konkrete Bedrohungslage zu wechseln. Das aber, so Dobrindt weiter, könne sich jeden Tag ändern.
0: Dieses Jahr dürften den gesetzlichen Pflegeversicherungen gut 4,2 Milliarden Euro fehlen. Davon geht zumindest der Chef des GKV-Spitzenverbands Blatt aus. Dem Nachrichtenmagazin Spiegel hat er gesagt, dass die Finanzprobleme ohne schnelle Reformen außer Kontrolle geraten würden. Gesundheitsministerin Waken will noch vor der Sommerpause entsprechende Reformvorschläge vorlegen. Viele Menschen haben offenbar Zweifel an der Verteidigungsfähigkeit der Bundeswehr. Das geht aus einer Umfrage für die Bild am Sonntag hervor. Nur 17% der Befragten glauben demnach, dass die Bundeswehr Deutschland im Angriffsfall ausreichend verteidigen könnte. 72% sehen das eher nicht oder gar nicht so. Größer als die Sorge vor einem militärischen Angriff Russlands ist laut der Umfrage die Angst vor Cyberangriffen. Der ADAC erhöht zum ersten Mal seit 6 Jahren seine Mitgliedsbeiträge. Ab Januar 2027 werden je nach Tarif zwischen 10 und 35 Euro mehr pro Jahr fällig. Als Gründe nennt der Automobilclub gestiegene Kosten, unter anderem für Energie, Personal sowie Abschlepp- und Werkstattleistungen. Der ADAC hatte im vergangenen Geschäftsjahr nach eigenen Angaben einen Verlust von 17 Millionen Euro gemacht.
2: Danke für die Nachrichten aus der Welt. Wenn euch interessiert, was hier vor der Haustür los ist, zum Beispiel es gab an der A7 brennende Windräder. Gestern eben auch alle Bilder und Videos dazu jederzeit bei uns auf radiogong.com, genauso wie bei uns in der Gong-App.
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2: Und da sind wir jetzt schon bei 25 Grad in der Stadt richtig gut mit dabei und es werden noch mehr werden. Unser Wetterexperte Kai Zorn hat schon gesagt, zwischen 25 und 30 Grad heute und auch in den nächsten Tagen. Dabei bleibt es auch in den Nächten bei 14 bis 10 Grad, tatsächlich auch zweistellig. Also das ist nicht nur Sommerfeeling, das ist offiziell schon der Frühsommer, der da ist. Und viele, die hier geblieben sind und nicht eben an Pfingsten weggefahren sind, freuen sich sehr und wünschen euch viel Spaß an den Eisdielen oder eben auch ja Mainufer oder Badeseeufern und vielleicht der eine oder eben andere auch bei seinem Lieblingsbiergarten heute, wo er dieses Wetter genießen kann.
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2: Schönen Gruß nochmal auf die Straßen. 11:03. Momentan haben wir für euch nur 2 Meldungen. A3 Frankfurt Richtung Würzburg. Vorsicht zwischen Weibersborn und Rohrbrunn. Defekter Pkw, zum Glück aber auf dem Standstreifen. Und auf der A7 Fulda Richtung Würzburg zwischen Bad Brückenau Wildflecken und Bad Kissingen Obertulber in beiden Richtungen. Bitte Vorsicht, hier ist weiterhin ein Reh auf der Fahrbahn. Kommt gut und sicher an, das ist das Wichtigste. Und falls ihr noch was seht, Blitzer, Staus oder Behinderungen, ihr könnt jederzeit kostenfrei durchklingeln. 0800 30 80 900 oder ihr schickt uns eine WhatsApp hier ins Gong-Studio.
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2: Schönen Sonntag euch.

0: Sonnenhits für einen Sonnentag hier auf Radio Gong am Pfingstsonntag um 11:11.
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0: Wir haben schon drüber gesprochen, das Wetter ist perfekt für ganz, ganz viele Aktivitäten und meine Kollegin Chiara hat für euch den Überblick, was heute bei euch vor der Haustür so alles gehen könnte.
2: Heute wird Sommerfest gefeiert und zwar im Angelheim in Rödelmeier. Da gibt's heute Kaffee, Kuchen und herzhafte Speisen ab 14.30 Uhr zur Feier des Tages. In Schweinfurt feiert man dagegen Sundowner mit Wein und Brunch. Ab 17 Uhr gibt's im Simply Café in der Apostelgasse Fingerfood und fränkischen Winzerwein zum Anstoßen für euch. In Bad Kissingen, da wird's dagegen heute sportlich. Da heißt's heute nämlich Run and Fun rund um die Europawiese an der Ludwigsbrücke. Von 9 bis 14 Uhr könnt ihr die Läufer und Läuferinnen da auch ins Ziel anfeuern. Ansonsten wird natürlich auch jede Menge geschöppelt in der Region, zum Beispiel beim Weinfest am Schloss Saaleck mit Weinen, Snacks und chilligen Beats ab 11 Uhr. In Hammelburg feiert man heute auf der Weinberghütte mit Bier, Bratwürsten und Kuchen mit Blick ins Saaletal. Oder ihr geht ins Kino, da laufen heute nämlich wieder über 10 Filme, wie zum Beispiel der neue Star Wars Film The Mandalorian and Grogu oder auch der neue Actionfilm In the Grey.
0: Vielen Dank, Chiara, für die Übersicht. Alles zum Nachlesen natürlich nochmal bei uns auf radiogong.com.
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0: Kein Regen weit und breit, außer vielleicht kurz hier in Everything But The Girl Missing, in dem Radio Gong Hits mal kurz erwähnt. Aber ansonsten skippen wir den Regen und bleiben bei viel Sonnenschein heute an diesem Pfingstsonntag.
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0: Hier bei Radio Gong mit Nice to Meet You.
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0: Kurz vor 11:30 und es ist eine Woche, die einer aus der Region nie vergessen wird. Lennart Karl. Der kleine Frammersbacher hat nicht nur am Wochenende mit dem FC Bayern München, nämlich gestern, den DFB-Pokal gewonnen und damit das Double des FC Bayern München perfekt gemacht. Er weiß auch, im Sommer hat er keinen Urlaub, denn im Sommer fährt er nach, ja, Mexiko, Kanada und in die USA, nämlich mit der DFB-Nationalelf und Trainer Julian Nagelsmann, der ihm seine Nominierung per Kindervideo released hat.
2: Lenny, deine Geschichte ist außergewöhnlich. In so jungen Jahren bei so einem großen Club schon so viel Einfluss zu haben, ist extrem gut. Wir lieben es, weil du einfach auf verschiedensten Positionen spielen kannst. Du kannst rechts am Flügel spielen mit vielen guten Zentrumsdribblings, mit 1-gegen-1-Situationen, mit guten Flanken. Du kannst aber auf der 10 spielen, selbst als zentrale Spitze, als falsche 9 hast du außergewöhnlich gute Fähigkeiten. Sei unbeschwert, sei unbelastet, lass alles raus, was in dir steckt.
0: Ja, mit diesem großartigen Video hat der DFB eben viele seiner Stars auch mit Kinderaufnahmen so ein bisschen mit überrascht. Und deswegen haben wir nachgeguckt, wo die Kindheitsaufnahmen eben entstanden sind von Lennart Karl, nämlich in Frammersbach, hier bei uns in der Region. Und waren zum Beispiel bei Jochen Mill als Vorstand der TuS Frammersbach, der uns auch erklärt hat, schon als kleiner Junge auf dem großen Fußballplatz war er ein Riesentalent.
3: Lenny hat ja hier in Frammersbach das Fußballspielen gelernt. 2013 bis 2015, da war er 5. Man hat da früh gemerkt, dass er nicht der Größte ist und aber schon bei den Größeren mitgespielt hat, dass er ein außergewöhnliches Talent hat.
0: Ja, und auch der Schulleiter Christoph Rüttinger hat früh gemerkt, das Talent geht eher in Richtung Sports.
4: Auffällig war natürlich, dass er zuallererst in der Pause sein musste und unsere Pausenbälle wurden natürlich von ihm als allererstes geschnappt. Mit dem Ball unter dem Arm war er sowohl der Erste, der oben war, als auch der Letzte, der vom Pausenhof runterkam. Er hat viel lieber natürlich Fußball gespielt als Mathe oder Deutsch gemacht.
0: Das kann man durchaus verstehen und er hat nach der Schule auch gerne mal einen Döner gesnackt.
5: Da war ganz lustig, immer mit kleinen Kollegen nach der Schule immer hier gekommen und immer Döner mit Joghurtsoße ohne Zwiebel gegessen und immer Spaß gemacht. Das war ein netter Junge.
0: Döner ohne Zwiebel mit Joghurtsoße, vielleicht ja das Geheimrezept, was ihm am Ende

dann die letzten Prozent gebracht hat, als Talent eben durchzustarten. Und wir drücken ihm in diesem WM-Sommer die Daumen natürlich. Der Framersbacher Lennart Karl aus der Region reist mit Julian Nagelsmann und der DFB 11 auf zur WM 2026. Und wir sind gespannt, wie viel Einsatzminuten er bekommt. Aber allein schon mal diese Nominierung macht natürlich diesen Sommer für ihn zu einem absoluten Traumsommer.

0: 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Ja, und der Sky bei uns bringt momentan, also der Himmel, eigentlich nur Sonnenschein zu uns. Viele werden das genießen. 11:39 und wir haben schon über 25 Grad in der Stadt. Da zieht es den einen oder anderen vielleicht an ein Badeufer oder an einen Fluss oder einen See seiner Wahl. Und wir haben für euch noch ein paar Tipps von Daniel Ostertag von der Kreiswasserwacht, der uns sagt, was so typische Fehler sind, wenn man im Frühsommer Richtung Freiwasser geht.
1: Typische Fehler sind, dass man sich selbst oder auch andere falsch einschätzt und Gefahrenquellen nicht erkennt. Gerade im Umgang mit Alkohol, aber nicht nur dann, kann das sehr fatal enden. Und dann entpuppen sich vermeintlich kurze Distanzen wie etwa eine Seedurchquerung als deutlich weiter oder anstrengender. Und dann reicht schon ein Krampf, dass es lebensgefährlich werden kann. Deswegen sollte man im Freiwasser auch nie alleine schwimmen.
0: Ja, und während wir alle so ein bisschen gucken, dass wir bei den Temperaturen hinterherkommen, weil es jetzt eben so schlagartig so heiß wurde, darf man nicht unterschätzen, ne? Das Wasser braucht einfach auch noch ein bisschen, um aufzuwärmen. Und das ist eben auch eine der Gefahren.
1: Als Gefahrenquellen haben wir beispielsweise Temperaturunterschiede. Wenn man etwa bei hohen Außentemperaturen ins Wasser springt und sich nicht vorher abgekühlt hat, jetzt gerade aktuell am Anfang des Sommers, wo die Gewässer noch recht kalt sind. Ansonsten gibt es an Badeseen oder auch an Badestellen am Fluss natürlich Strömungen. Es kann plötzlich abfallenden Boden unter Wasser geben oder auch rutschige Steine im Uferbereich.
0: Ja, deswegen eben aufpassen, Obacht, am besten eben zusammenreihen und auch erstmal mit den Füßen gucken, wie kalt zum Beispiel der Main oder der Badesee eurer Wahl auch wirklich ist. Ansonsten aber wünschen wir euch natürlich einen richtig schönen sonnigen Tag, egal wo ihr den heute verbringt. Frühsommer in der Stadt, Frühsommer bei uns in der Region, und wir sind froh, mit euch gemeinsam in dieses Pfingstwochenende zu gehen. 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

0: Da muss man jetzt wissen, wer singt und was sie singt. Natürlich, offensichtlicherweise singt hier Taylor Swift, aber sie singt über Elizabeth Taylor. Also übersetzt quasi die Schneiders unter sich oder auch der ein oder andere Pfingstbrunch hier in der Region, wo die Familie Schneider auch zusammenkommt. Ha, Spaß vorbei. Wir machen weiter gleich mit Alex Foren und Eternity und dann die wichtigsten Nachrichten um 12.
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1: Ich bin Dominik Schweiger. Wir schreiben immer weniger SMS. Laut Bundesnetzagentur sind letztes Jahr gut 2,9 Milliarden von ihnen verschickt worden. Das ist gut die Hälfte von 2024. Ursula Winkler hat mehr Infos.
2: Wie viel kann in 160 Zeichen gesagt werden? Im absoluten SMS-Rekordjahr 2012 wussten das sicher noch viele. Damals wurden hierzulande knapp 60 Milliarden SMS versendet. 20 mal so viele wie zuletzt. Da waren es im Schnitt pro Nutzer nur noch 2 SMS im Monat. Die meisten schreiben ihre Nachrichten viel lieber in Chatdiensten wie WhatsApp oder Signal.
1: Mit Blick auf die Fanfeste zur Fußball-Weltmeisterschaft sieht Innenminister Dobrindt momentan keine konkreten

0: Kreter Bedrohungslage wegen des Iran-Konflikts. Den Zeitungen der Funke Mediengruppe hat er gesagt, dass die Sicherheitsbehörden die Lage sehr genau im Blick behalten, auch gegenüber möglichen extremistischen Gruppen oder einzelnen Personen. Dobrindt hat aber auch betont, dass sich die Einschätzung jederzeit ändern könne. Nach dem schweren Grubenunglück in Nordchina dauern die Rettungsarbeiten weiter an. Nach Behördenangaben kamen bei einer Gasexplosion in einem Bergwerk 82 Menschen ums Leben. Zwei weitere Personen werden noch vermisst. Zunächst hatten die chinesischen Behörden von 90 Todesopfern gesprochen, die Zahl später aber korrigiert. Die Ursache der Explosion ist weiterhin unklar. In Paris starten heute die French Open. Tennisstar Alexander Zverev bekommt es zum Start mit dem Franzosen Benjamin Bonzi zu tun. Außerdem sind zum Auftakt auch die deutschen Profis Jannik Hanfmann und Tamara Korpatsch im Einsatz. Mitfavorit Novak Djokovic startet ebenfalls heute ins Turnier.
1: Vielen Dank für die Nachrichten aus der Sportwelt. Wenn euch interessiert, was hier in der Region los ist, klickt euch gerne mal rein. Radiogong.com, zum Beispiel auch Bilder und Videos des brennenden Windrads an der A7, was gestern auch teilweise zu Sperrungen da geführt hat. Also alle Informationen jederzeit für euch kostenfrei bei uns im Web und auch in der App.
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1: Perfekt. Eigentlich hätte ich es in einem Wort ausdrücken können, aber ich garniere es noch ein bisschen. Natürlich heute Höchstwerte 31 entlang des Mains bis zu 32 Grad heute am Nachmittag. Der Nordwestwind, der dazukommt, ist dann fast schon erfrischend heute Nacht auf 15 bis 11 Grad, also frühsommerliche Temperaturen auch in der Nacht. Da ist es fast schon mild, die ersten Sommernächte fast schon bei 15 Grad. Ansonsten morgen Dienstag bleibt es nochmal sonnig und sehr warm und heiß. Und dann erst Richtung Mittwoch beginnt das Hoch sich etwas abzuschwächen und in normaleres Maiwetter überzugehen.
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1: Schönen Gruß nochmal auf die Straßen. 12 Uhr und 3 Minuten. Momentan haben wir keine größeren Störungs- oder Verkehrsmeldungen. Nur auf der A3 Frankfurt Richtung Würzburg weiterhin leichte Behinderungen. Zwischen Weibersbrunn und Rohrbrunn defekter PKW am Standstreifen. Und A7 Fulda Richtung Würzburg zwischen Bad Brückenau und Wildflecken. In beiden Richtungen ein Reh unterwegs. Ansonsten kommt gut und sicher an. Das ist das Wichtigste. Und falls ihr noch was seht, Blitzer, Staus oder Behinderungen, ihr könnt jederzeit kostenfrei durchklingeln. 0800 30 80 900.
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1: Und mit einem der entspanntesten Hits des Jahres, jetzt schon für mich. Klingt auch in der Sonne richtig gut. Olivia Dean und So Easy.

0: Ihr hört The Second Voice und natürlich Let Me Be hier beim Sender mit Heimvorteil. Hier ist Radio Gong und wir bringen euch rein in den heißen Pfingstsonntag. Mittag, viel Abkühlung ist gewollt und natürlich ist dann perfekt, wenn es ein nagelneues Freibad gibt, wie das hier zum Beispiel.
1: Es gibt total coolerweise nicht nur Freibadpommes, sondern auch einzelne Gummibärchentüten, so wie in den 90ern. Also es ist genial. Das Becken ist schön übersichtlich, unglaublich viel für Jung und Alt. Ich bin begeistert.
0: Ja, eine der Anschwimmerinnen gestern im Volkacher Freibad, die schon mal vortesten dürften. Ab heute ist das Volkacher Freibad auch wieder offiziell geöffnet. Das freut natürlich viele in der Region, aber es ist nagelneu natürlich. Teilweise aber gibt es noch weitere Infrastrukturen, die die Freibäder aufbauen bei uns in der Region. Das finden wir spannend. Zum Beispiel in Silvana im Schweinfurt gibt es eine KI, die eben die Bademeister unterstützt und die heißt Shark. Und Tobias Steinmetz von den Stadtwerken Schweinfurt erklärt uns, wie die KI Leben retten kann.
2: Sharky ist unser KI-basiertes Überwachungssystem der Becken. Wir haben es jetzt seit einem guten Jahr im Hallenbad implementiert, haben da sehr positive Erfahrungen gemacht. Und es funktioniert auf der Basis, dass die Schwimmbewegung der Badegäste von den Kameras überwacht werden. Wird abgeglichen mit typischen Schwimmbewegungen. Und wenn die untypisch sind zu klassischen Schwimmbewegungen, dann gibt es einen Alarm.
0: Ja. Das ist die Erklärung. Danach muss natürlich auch wieder der Bademeister schnell ran, aber er bekommt eben eine Unterstützung. Allerdings muss man sagen, dass der Schritt, Sie haben es nämlich eben schon ausprobiert, im Inneren, jetzt auf das größere Freibadbecken draußen doch gar nicht so einfach war.
2: Im Hallenbereich war es ganz einfach. Wir hatten eine Decke. Die Decke war über 6 Meter Höhe. Das ist so das Mindestmaß an Aufhänghöhe der Kameras. Das haben wir hier draußen eben nicht. Deswegen mussten wir 15 Masten stellen, mehrere tausend Meter Netzwerkkabel im Freibadbereich verlegen, Netzwerkinfrastruktur aufbauen, ein WLAN-Netz. Spannend, dass die Uhren ihr Signal bekommen.
0: Ja, spannend, was die Freibäder in der Region alles so auffahren. Ob der Flashback über die eben abpackbaren Gummibärchen, wenn das Freibad frisch renoviert aufmacht, oder eben die KI, die hilft, dass Bademeister ihren Job gut machen können und dass ihr einfach sicher baden könnt und heute einen entspannten Freibadtag hoffentlich feiern könnt. Sie auf jeden Fall feiert auch. Miley Cyrus, seit dieser Woche offiziell hat sie ihren Walk of Fame Stern und zwar in Hollywood. Da sagen wir ganz herzlich Glückwunsch und hier ist sie hier auf Radio Gong mit End of the World. Einen schönen Pfingstsonntag hier bei uns in der Region.

Große Hymne, ja, Freudigung, Toto in Afrika. Um 21 Minuten nach 12. Genießt diesen jetzt schon 27 Grad heißen Pfingstsonntag. Und wir haben zur Abkühlung ein sehr entspanntes Gespräch bei jemandem, der meistens, wenn er arbeitet, in der Kühle arbeiten muss. Denn es geht

0: Leben und auch im Tod.
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0: Mit Sarah Larsson rein in diesen Pfingstsonntag. Ich hoffe, ihr habt eine gute Zeit auf jeden Fall, aber der ein oder andere wird sich schon etwas die Augen gerieben haben gestern, als so eine riesige Rauchsäule bei uns im Sendegebiet zu sehen war. Und das lag daran, dass der Brandherd in über 100 Metern Höhe war. Die Feuerwehr kann da relativ wenig machen, wenn ein Windrad brennt. Und Gonghörer Jonas war unterwegs und hat uns erzählt, wie er das Ganze auch wahrgenommen und beobachtet hat.
1: Dann hat das Teil eigentlich relativ das Brennen aufgehört. Man hat es halt in der Kamera sehen können, weil wir haben ja rangezoomt, dass da oben noch ein bisschen was gebrannt hat. Aber das sah aus so nach dem Motto, ja, es hört gleich das Brennen auf. Und dann bin ich nochmal in die Stadt reingefahren, wollte noch mein Auto waschen gehen. Hab mein Auto gewaschen und auf dem Rückweg bin ich dann auf die Autobahn gefahren und hab Höhe Bibel Redner nur gedacht so, das Teil leuchtet ja immer noch da oben. Und auf einmal hat es da regelrecht Zunder drin gegeben.
0: Ja, deswegen war die A7 teilweise auch für 2 Stunden gesperrt, eben weil es nicht sicher war, wie sich dieser Brand entwickeln kann. Und Jonas ist wach geblieben mit seiner Kamera. Die Bilder seht ihr bei uns auf radiogong.com auch. Und hat bis in die Nacht rein fotografiert und dann auch mitbekommen, wie teilweise eben die Teile runtergekommen sind.
1: Mitternacht rum hat es auf einmal einen Knall getan. Auf einmal richtig Feuer da oben drin gewesen. Und wie schon gesagt, der laute Knall. Und dann ist irgendwas runtergestürzt. Mal wieder eine Langzeitbelichtung gemacht und dann hat man sehen können, jawohl, der Flügel hing noch oben, allerdings war der aus der, ich sag mal, 12 Uhr Position runtergeknickt und gegen 1 Uhr hat es dann nochmal einen Schlag getan und in dem Moment ist dann der Flügel runtergestürzt und hat dann unten auf dem Boden weitergebrannt, beziehungsweise die Feuerwehr konnte ja nicht löschen, weil die Gefahr zu groß war wegen den abstürzenden Teilen.
0: Ja, krass. Vielen Dank an Jonas, der uns berichtet hat, wie er die Nacht verbracht hat mit seiner Kamera in der Hand, um das brennende Windrad bei uns in der Region zu fotografieren. Die Bilder, die Videos und alles weitere an Informationen gibt's auch bei uns auf radiogong.com. Ein spektakulärer Brand, der gestern auch viele verwundert hat. Das war aber keine KI, das war leider tatsächlich echt.

0: Die beste Beschreibung für dieses Sommerwetter, oder? I love it, I love it, I love it, I love it, I love it, I love it. Von Bella K hier auf Radio Gong. Und was ihr mit dem Sonnenschein so anstellen könnt, wir checken's mal ab.
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0: Und meine Kollegin Chiara hat für euch einen Überblick, was heute so geht.
2: Heute wird Sommerfest gefeiert und zwar im Angelheim in Rödelmeier. Da gibt's heute Kaffee, Kuchen und herzhafte Speisen ab 14.30 Uhr zur Feier des Tages. In Schweinfurt feiert man dagegen Sundowner mit Wein und Brunch. Ab 17 Uhr gibt's im Simply Café in der Apostelgasse Fingerfood und fränkischen Winzerwein zum Anstoßen für euch. In Bad Kissingen, da wird's dagegen heute sportlich. Da heißt heute nämlich Run and Fun rund um die Europawiese an der Ludwigsbrücke. Von 9 bis 14 Uhr könnt ihr die Läufer und Läuferinnen da auch ins Ziel anfeuern. Ansonsten wird natürlich auch jede Menge geschöppelt in der Region, zum Beispiel beim Weinfest am Schloss Saaleck mit Weinen, Snacks und chilligen Beats ab 11 Uhr. In Hammelburg feiert man heute auf der Weinberghütte mit Bier, Bratwürsten und Kuchen mit Blick ins Saaletal. Oder ihr geht ins Kino, da laufen heute nämlich wieder über 10 Filme, wie zum Beispiel der neue Star Wars Film The Mandalorian and Grogu oder auch der neue Actionfilm In the Grey.
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0: Und das ist The Kid Laroi zusammen mit Justin Bieber für euch jetzt mit Stay. Auch das passt ganz gut zum Sonnenschein, der bei uns bleiben will. Alle unsere Veranstaltungstipps wie immer auch bei uns auf radiogong.com.

0: irgendwie irgendeinen Song, sondern wenn, dann wird es ein absoluter Überhit. Und das ist auch schon Repeated. Kann vielleicht der Sommerhit 2026 werden, jetzt, wo wir jetzt schon den Frühsommer haben, wie unser Wetterexperte Kai Zorn auch schon in der Show bestätigt hat. Kann vielleicht auch sein, dass schon der Sommerhit des Jahres unter uns ist. Wir auf jeden Fall werden es eng im Auge haben und werden für euch weiterhin auch noch schöne Musik raussuchen, die euch begleitet quer durch dieses lange Pfingstwochenende. Gleich auch Sia mit Unstoppable und dann gehen wir auch unaufhaltsam Richtung 1 Uhr und dann gibt es die wichtigsten Nachrichten natürlich nochmal aus der gesamten Welt und dann übernimmt auch gleich die Kollegin Barbara Schöneberger hier.
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0: Dominik Schweiger. Papst Leo hat die Menschen an Pfingsten zu mehr Frieden und Versöhnung aufgerufen. Bei der Messe im Petersdom warnte er vor Gewalt und falschen Entwicklungen, die der Welt schadeten. Der Heilige Geist schenke dagegen Hoffnung und neue Kraft. Der Papst sagte außerdem, Kriege würden nicht durch Macht gewonnen, sondern durch Liebe. Pfingsten gilt im Christentum als das Geburtsfest der Kirche. Viele Menschen in Deutschland haben offenbar Zweifel an der Verteidigungsfähigkeit der Bundeswehr. Das geht aus einer Umfrage für die Bild am Sonntag hervor. Nur 17% der Befragten glauben demnach, dass die Bundeswehr Deutschland im Angriffsfall ausreichend verteidigen könnte. 72% sehen das eher nicht oder gar nicht so. Größer als die Sorge vor einem militärischen Angriff Russlands ist laut Umfrage die Angst vor Cyberangriffen. Am 11. Juni startet die Fußball-WM in den USA, Kanada und Mexiko. Wie sicher sind dabei Fanfeste, auch vor dem Hintergrund des Iran-Konflikts? Bundesinnenminister Dobrindt sieht momentan keine konkrete Bedrohungslage, das hat er den Funke-Medien gesagt. Mehr von Uli Reitinger.
1: Wenn Anhänger des Mullah-Regimes Rache üben wollen am verhassten Westen, sind Fanfeste natürlich dankbare Anschlagsziele. Konkrete Warnungen aber gibt es nicht und deswegen sagt Innenminister Dobrindt, es gebe aktuell keinen Anlass, von einer abstrakten in eine konkrete Bedrohungslage zu wechseln. Das aber, so Dobrindt weiter, könne sich jeden Tag ändern.
0: Nächstes Wochenende.

0: Wochenende wird für Reisende in Richtung Süden nicht leicht. Der Brennerpass zwischen Italien und Österreich ist wegen einer Demo dicht. Für Autos und Motorräder gilt die Sperre von 11 bis 19 Uhr, für Lastwagen schon ab 9 Uhr. Die Polizei rechnet mit langen Staus. Die Anwohner protestieren mit der Sperre gegen das extreme Verkehrsaufkommen über den Pass. Als Lösung hoffen viele auf den Brenner-Basistunnel, dessen Nordzulauf startet hier bei uns in Deutschland. Die Bauarbeiten haben aber noch nicht mal angefangen.
1: Vielen Dank für diese Nachrichten aus der Welt. Wenn euch interessiert, was hier in der Region los ist, klickt euch gerne mal rein, kostenfrei jederzeit. 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
1: Das ist richtiges Sommerwetter. 29, teilweise bis 32 Grad heute die Höchstwerte. Entlang des Mains wird es am wärmsten werden. Speziell Richtung Nachmittag, wenn die Wolken auch komplett weg sind. Ansonsten heute Nacht 11 bis 15 Grad, also es bleibt auf jeden Fall zweistellig. Und morgen auch nochmal sehr sonnig und warm, das hält bis Dienstag an. Erst so Richtung Mittwoch kühlt es etwas mehr ab.
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1: Schönen Gruß auf die Straßen. 12 Uhr, ne 13 Uhr jetzt schon und 2 Minuten. Momentan keine größeren Steuerungs- oder Verkehrsmeldungen. Nur auf der A7 momentan eine Meldung Fulda Richtung Würzburg in der Höhe Hammelburg. Ein defekter PKW und zwar in der Ausfahrt. Bitte Vorsicht. Ansonsten kommt ihr gut durch. Da wünschen wir euch gute und sichere Fahrt.
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4: Herzlich willkommen. Ich wünsche euch ein super Pfingstwochenende. Och, ich liebe Pfingsten. Draußen blühen die Pfingstrosen. Und bei uns hier im Studio wird es nicht ganz so blumig, sage ich mal. Es wird spannend. Deutschlands bekanntester Rechtsmediziner ist heute bei uns, Professor Michael Zokos. Der ist im Promi-Interview und das wird mit Sicherheit ja spektakulär werden. Davor gibt es allerdings was ganz anderes. Ich verrate euch zum Beispiel, warum man neuerdings fürs Wahrsagen nicht mehr Kristalle braucht oder eine Kugel, sondern Blauschimmel. Vorher starten wir mit Musik an diesem schönen Pfingstwochenende. Ich freue mich auf euch.

Lieben, herzlich willkommen zurück. Ich habe gute Nachrichten für eure Zukunft. Ja, man braucht jetzt kaum noch was, was früher so eine Magierin oder Wahrsagerin auf dem Tisch hatte. Braucht man alles nicht mehr. Keine Tarotkarten, keine Kristallkugel. Es reicht jetzt einfach, einen gut gefüllten Kühlschrank zu haben. Aus diesem Kühlschrank sollte man nämlich die Käseplatte rausnehmen. Denn in Chicago gibt es die sogenannte Cheese Witch, also die Käsehexe. Und die liest die Zukunft aus Käse. Aber es ist jetzt schon eine seriöse Sache, weil man muss ja mindestens 4 verschiedene Sorten von Käse mitbringen. Also, und dabei ist ja die persönliche Auswahl des Käses wahrscheinlich auch schon entscheidend. Und dann wird Vergangenheit, Gegenwart und Zukunft mithilfe dieses Käses und des Schimmels auf dem Käse gelesen. Also Schmelzverhalten, Risse, Formen und Muster. All das sagt so viel über eure Zukunft aus. Mein Gott, wie häufig habt ihr so einen durchlöcherten Emmentaler einfach nur runtergeschlungen, ohne ein einziges Mal euch zu fragen, werde ich dieses Jahr noch Mutter? Werde ich den Mann meines Lebens kennenlernen? Oder als ich letztens einen weich zerfließenden Camembert gegessen habe, habe ich mich aus Versehen überhaupt nicht gefragt, ob ich vielleicht in diesem Jahr noch Millionärin werde? Tja, das alles könntet ihr jetzt beantworten, wenn ihr zur Cheese Witch nach Chicago reist. Also ich sag mal so, mein Käse, wenn der im Kühlschrank liegt, dann hat der Käse erstmal eine kurze Zukunft, weil der ist ja so schnell gegessen, da hatte ich noch gar keine Zeit, mich mit der Aussagekraft des Blauschimmels zu befassen. Ach, was ist das schön. Es gibt gleich Hörerpost und die kommt von euch.

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0: sind zurück an diesem schönen Wochenende mit der schönsten Aufgabe überhaupt, nämlich festzustellen, ob wir alle miteinander noch gut in Kontakt sind. Und ich muss sagen, es läuft gut, denn die Zuschriften von euch, sie reißen nicht ab. Nein, nein, da kommt jedes Wochenende wieder so viel Schönes rein. Und diesmal hat meine Redaktion eine Frage von Ulrike ausgesucht. Die möchte wissen, liebe Barbara, was ist dein Lieblingstier?
1: Oh, das ist eine süße Frage.
0: Ich bin natürlich tierlieb. Gleichzeitig ist es jetzt so, ja. Also ich liebe Hühner, weiß man ja. Ich habe ja auch welche. Ich finde auch, dass ein kleines Schaf, muss ich sagen, so ein Lämmchen hat natürlich auch was sehr Süßes. Aber am allerliebsten und süßesten finde ich Otter. Ein Otter, der auf dem Rücken liegt und sein Baby auf dem Bauch liegen hat und das so von hinten umarmt, das finde ich sowas von süß, da kriege ich mich nicht mehr ein. Und überhaupt muss ich sagen, dass ich Tiere mag, ich mag überhaupt Lebewesen, die auf dem Rücken liegen. Und der Otter liegt sehr gerne auf dem Rücken und deswegen ist er mir so sympathisch. Ich zwinge auch jedes andere Tier dazu, auf meinem Arm auf dem Rücken zu liegen. Und die meisten Tiere und inzwischen auch Menschen mögen einfach nicht

vor mir auf dem Rücken liegen. Und das fällt mir sehr schwer zu akzeptieren. Aber das würde jetzt zu weit führen, das noch weiter zu analysieren. Deswegen, hier kommt meine Antwort, liebe Ulrike. Ich mag am liebsten Otter. Also, vielen Dank für diese schöne Frage. Mehr Fragen könnt ihr natürlich absenden auf unserer App oder auf der Webseite. Ich freue mich über alles. Und jetzt wisst ihr ja, was kommt. Jetzt stelle ich nämlich gleich die Fragen. Und zwar einem Mann, der viel zu erzählen hat. Er ist Gerichtsmediziner. Er ist Deutschlands berühmtester Rechtsmediziner, nämlich Professor Michael Zokos. Den habe ich erstmal zum Frühstück getroffen, weil bei dem Job, den der macht, also jeden Tag Leichen obduzieren und sich mit Ähnlichem auseinandersetzen, da muss man vielleicht morgens schon mal was im Magen haben, bevor man ins Büro geht. Was er genau isst, das erzählt er uns gleich.

0: ihr Lieben, ich freue mich, dass heute bei uns ist Deutschlands bekanntester Rechtsmediziner, Professor Michael Zokos. Normalerweise sucht er ja beruflich nach Spuren, aber heute suchen wir was anderes. Und zwar auf meinem großen Frühstückstablett. Butter oder Marmelade, Käse oder Wurst, das sind die Fragen, die wir jetzt beim Frühstück miteinander klären. Denn jetzt würde ich dir gerne dein Lieblingsfrühstücksbrot schmieren, weil vielleicht hast du ja auch mal Lust, morgens ein bisschen was zu frühstücken. Machst du das dann noch vor 7 Uhr oder gehst du mit nüchternem Magen und isst?
1: Ich gehe mit nüchternem Magen und esse dann erst im Laufe des Vormittags.
0: Okay, heute isst du mal bei mir.
1: Ja, herrlich.
0: Also jetzt mal angenommen, also wir hätten hier so ein Croissant, so ein Weißbrötchen, so eine getoastete Scheibe. Nimmst du getoastete Scheibe?
1: Musst du aber nicht so rauffassen, dreimal und mir zeigen, das sehe ich schon von hier. Schön mit dem Finger, so das hier, da möchtest du die getoastete Scheibe, lecker. Okay.
0: Ich glaube, ich halte mich nicht so gut an hygienische Vorgaben.
1: Ich glaube

0: Auch, aber macht nichts.
1: Jetzt könnte ich dir so ein bisschen so ein Sahne-Zeugs, da weißt du, so ein Sahne, hier, wie heißt es, Frischkäse-Zeug? Ja,
0: Sahne-Frischkäse. Sahne-Frischkäse mit Erdbeeren, das ist doch gut.
1: Wäre das gut?
0: Ja.
1: Mit Erdbeermarmelade?
0: Hm?
1: Oh, toll. Sonst hätte ich aber auch einen Käse, Schinken, Salami. Für Salami bist du auch ansprechbar.
0: Ja, aber ich würde tatsächlich, weil es morgens ist und früh, Erdbeer nehmen. Oh, da läuft aber jetzt was. Was war das denn?
1: Das hat mich angespritzt, oder?
0: Ja, ich weiß.
1: Ist das ein Satz, den du auch ab und zu mal in deinem Berufsleben sagst?
0: Nein, zum Glück nicht. Ich passe echt immer auf, dass da nichts spritzt. Das ist nicht schön. So dick musst du nicht schneiden, schmieren, bitte.
1: Ach, jetzt hör doch auf. Man will doch da ein bisschen ordentlich was drauf haben.
0: Ja, gut.
1: Und jetzt wird's spannend. Er bleibt natürlich noch ein paar Stunden bei uns und erzählt uns alles über sein spannendes Fachgebiet, die Rechtsmedizin. Ich freue mich auf unser großes Star-Interview mit Professor Michael Zokos. Klar.

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1: Ich bin Gregor Jussi Moser. Viele Menschen zweifeln an der Verteidigungsfähigkeit Deutschlands. Das zeigt eine Umfrage für die Bild am Sonntag. Demnach glauben nur 17% der Befragten, dass die Bundeswehr Deutschland bei einem Angriff ausreichend verteidigen könnte. Mehr von Tine Klimach.
2: Über 70% der Befragten sind der Auffassung, die Bundeswehr ist eher nicht oder gar nicht in der Lage, Deutschland ausreichend zu verteidigen, wenn es zu einem Angriff käme. Und das muss nicht zwingend ein militärischer Angriff sein. Wie die INSA-Umfrage für die Bild am Sonntag auch zeigt, beunruhigt die meisten eher ein möglicher Cyberangriff als ein Angriff Russlands.
1: Bayerns Ministerpräsident Söder will, dass die Länder mehr bei den Entscheidungen der Bundesregierung mitbestimmen dürfen. Im Deutschlandfunk verwies er auf die geplatzte 1.000 € Entlastungsprämie für Arbeitnehmer. Söder meint, einige Bundesländer hätten große Probleme mit möglichen Steuerausfällen. Papst Leo hat an Pfingsten zu Frieden und Versöhnung aufgerufen. Bei der Messe im Petersdom sagte er, Gewalt und Irrtümer würden die Welt altern lassen. Der Heilige Geist dagegen bringe neue Kraft und Hoffnung. Zum Abschluss seiner Predigt betonte der Papst, Kriege würden nicht durch Supermächte gewonnen, sondern durch die Allmacht der Liebe. Pfingsten gilt als Geburtstag der Kirche. In Paris starten heute die French Open. Tennisstar Alexander Zverev bekommt es zum Start mit dem Franzosen Benjamin Bonzi zu tun. Außerdem

0: Im sind zum Auftakt auch die deutschen Profis Jannik Hanfmann und Tamara Korpatsch im Einsatz. Mitfavorit Novak Djokovic startet ebenfalls heute ins Turnier.
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2: Ein richtig heißer Pfingstsonntag. Heute bis zu 32 Grad entlang des Mains kann es heute durchaus auch geben. Ich hoffe, ihr habt einen schönen Abkühlspot gefunden oder im Zweifelsfall eben die Eisdiele eures Vertrauens. Genießt den Sonntag, auch der Montag und der Dienstag, wenn auch viele arbeiten müssen oder dürfen wieder, dann bleibt ähnlich heiß, erst Richtung Mittwoch gibt's die nächste Abkühlung.
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4: Liebe Freunde, es ist endlich wieder soweit. Wir verbringen gemeinsam Zeit. Ich habe was für euch vorbereitet, von dem ich mir sicher bin, dass es euch gefallen wird. Ich habe den berühmtesten Gerichtsmediziner bei mir im Studio, Professor Michael Zokos. Also ihr habt es richtig gehört, er ist Gerichtsmediziner und ich sage es direkt vorweg. Wir sprechen in den nächsten Stunden auch mal über den Tod, über Gewaltverbrechen und Leichen. Also wenn ihr zu zart beseitet seid, dann könnte es vielleicht ein bisschen viel sein. Aber ich würde jetzt vorschlagen, ihr bleibt erstmal bei uns und hört mal mit rein und dann könnt ihr immer noch entscheiden, wie wir es machen. Es wird auf jeden Fall sehr spannend. Direkt im ersten Teil des Interviews erzählt er uns, was Gullideckel und Handys mit seinem Beruf als Rechtsmediziner zu tun haben. Die Geschichte gibt's gleich bei uns und sie ist spannend. Vorher natürlich für euch zum Einstimmen die beste Musik.

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1: Hallo Barbara.
2: Ach, du, wir kennen uns ja gut. Du bist mein Nachbar.
1: Ja.
2: Jeder, der dich schon mal irgendwo hat sprechen hören und du machst ja Tourneen und du redest vor riesigen Auditorien über deinen Job und über Obduktionen und du zeigst krasse Bilder, das erfreut sich ja einer so krassen Beliebtheit, das kommt ja fast schon an Taylor Swift, sage ich mal, ran. Und es ist immer so, wenn man dich einlädt, weiß man, man erfährt viel krasses Zeug, was man sonst nirgendwo hört.
1: Ja, das ist so. Das ist so der Blick über den Tellerrand,
2: ja,
1: den man eigentlich gar nicht machen möchte. Jedenfalls meistens nicht. Nicht, wenn es einen selbst betrifft.
2: Würdest du sagen, es ist eine verborgene Welt da draußen, die, sage ich mal, dir natürlich offen steht, aber den meisten Leuten völlig unvorstellbar ist?
1: Das würde ich absolut sagen, ja.
2: Nicht nur die Krassheit der Fälle, sondern auch manchmal, weil man in wirkliche, wie soll ich sagen, in Abgründe schaut?
1: Definitiv. Das sind menschliche Abgründe, wo du teilweise denkst, das kannst du dir nicht ausdenken. Und ich habe wirklich schon viel gesehen. Ich bin jetzt 30 Jahre Rechtsmediziner und ich dachte, ich bin ganz unten schon angekommen im Keller und dann geht immer noch irgendwie eine Tür nach unten auf und es geht noch härter.
2: Also wir sprechen jetzt über die Art der Tode oder sprechen wir auch über den Zustand der Menschen?
1: Nein, wir sprechen über die Art der Tode. Einerseits, was Menschen mit anderen Menschen anstellen, andererseits aber auch, was Menschen mit sich selbst anstellen. Das kannst du dir teilweise auch gar nicht vorstellen. Und da überlege ich immer, wenn die diese zerstörerische Wut, die sie in die Beendigung ihres Lebens stecken, in ihr Leben
2: investiert hätten,
1: diese Kraft. Dann diese Kraft, wenn man die zum Antagonisten kriegen würde, also einmal umkehren, das wäre irre. Aber ich bin tatsächlich immer wieder am Staunen, was es alles gibt.
2: Würdest du sagen, dass sich der Zustand von Leichen über die letzten, du bist jetzt 30 Jahre dabei, verändert hat? Siehst du, dass eine Leiche heute, eine durchschnittliche Leiche, anders aussieht als eine Leiche vor 30 Jahren?
1: Ja, in den 90ern fing das mit den S-Bahn-Surfern an.
2: Ja.
1: Und, oder Crash-Kids und so. Das sind ja so Trends, die wir tatsächlich zuerst sehen als Rechtsmediziner.
2: Mhm.
1: Oder was wir auch immer mal wieder sehen, sind so Gulli-Todesfälle. Da fällt ihr Handy in den Gulli. Die machen, geht über die Straße, guckt nur aufs Handy. Zack, kommt in Stolpern, Handy fliegt in den Gulli rein. So. Mhm. Und jetzt machen die Folgendes. Die heben den Gullideckel an.
2: Ja, was an sich schon schwer ist.
1: Was an sich schon schwer ist, wenn man es als Kind versucht hat. Wir haben das mit 3 Kindern irgendwie ganz schwer geschafft. Und lassen sich kopfüber runter in diesen Gullischacht. Das ist aber nicht besonders schlau, denn ein Gullischacht ist ungefähr 1,80 bis 2 Meter tief und hat in der Regel unten Wasser. So, und jeder, der erstmal das Gehirn einschaltet, dem ist doch klar, wie komme ich da wieder raus? Ich bin ja nicht die chinesische Schlangenfrau aus dem chinesischen Staatszirkus.
2: Nein, du hast total recht. Aber das ist wirklich, du gehst natürlich da rein, sobald du über der Schulter bist, bist du eigentlich
1: bewegungsunfähig. Wie willst du denn da wieder hoch? Ja, und dann
2: musst du gute Bauchmuskeln haben. Oh Gott.
1: So, und das für so ein Handy.
2: Das ist nicht dein Ernst.
1: Doch, das ist mein Ernst. Das sind so krasse Sachen,
2: die wir
1: sehen.
2: Dann findet man Leute, die kopfüber im Gulli stecken und tot sind.
1: Richtig. Und das gibt es ab und zu. Also das ist jetzt nicht wöchentlich oder monatlich, aber das haben wir schon ein paar Mal im Jahr.
2: Aber zum Zustand der Leichen und der Veränderung der Leichen, sind sie auch dicker geworden, die Menschen?
1: Ja, definitiv. Definitiv. Also was wir früher nicht brauchten, waren so kleine Schemel im Sektionssaal, damit man eben ganz oben rankommt. Aber teilweise braucht man das jetzt, wenn die 180, 200 Kilo wiegen.
2: Dass so richtig an den Bauch erstmal rankommst, von
1: richtig,
2: oben eine Draufsicht
1: richtig,
2: hast.
1: Richtig. Und nicht von der Seite reingehst.
2: Wie müsste man denn aussehen, um dir die Arbeit möglichst leicht zu machen? Weißt du, wir wollen dich ja auch nicht beschweren.
1: So
2: wir wollen nicht,
1: du wärst
2: dass du
1: perfekt, Barbara.
2: Ich wär perfekt, weil zu dünn ist auch nicht gut.
1: Ist
2: gell?
1: Auch nicht gut. Aber
2: siehst du mal, warte, das muss ich kurz mal. Zum Obduzieren wäre ich perfekt.
1: Richtig.
2: Nur weil sich immer beschweren über mich.
1: Nee, jetzt wissen Sie es mal.
2: So. Also das heißt, da gibt's was zu gibt's was zu tun, ne? Und man macht mich nicht gleich kaputt, aber es
1: richtig,
2: ist jetzt auch nicht so, dass alles verborgen ist.
1: Richtig.
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2: Gerichtsmediziner Michael Zokos ist sich sicher, dass Frauen schlauer sind als Männer. Ist eine gewagte These, würde ich aber sofort unterschreiben. Er nennt dazu auch gleich ein paar Beispiele, warum er sich so sicher ist. Und der ist ja wirklich Mediziner und Forscher, also der weiß es eigentlich. Es lohnt sich, dran zu bleiben.
3: Ja.

wünsche euch ein spitzenmäßiges Wochenende. Ich freue mich sehr, dass heute ein, ja, ich kann fast schon sagen, guter alter Bekannter bei mir ist. Ein Mann, der nicht nur prominent ist, sondern der kann auch was. Er ist nämlich Professor und vor allem hat er heute unfassbare Geschichten für uns dabei.

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0: Aufgeschrieben für meinen heutigen Gast. Der ist Gerichtsmediziner Michael Zokos. Den kennt ihr natürlich wahrscheinlich alle aus der Presse, aus dem Fernsehen, von Instagram. Wir haben ja gerade eben erst angefangen mit unserem Interview und ich kann euch sagen, ich bin natürlich schon hin und weg von all den spannenden Geschichten, die er so mitgebracht hat. Gleich zum Beispiel werden wir darüber sprechen, was uns Frauen schon lange klar ist, dass er nämlich glaubt, dass Frauen ein bisschen schlauer sind als Männer. Er kann das sogar begründen. Ich bin gespannt. Ihr hoffentlich auch. Bis gleich.
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0: grüße euch ganz herzlich. Wir sind zurück. Heute übrigens mit einem Mann, der unter anderem schon gemeinsam mit Jan-Josef Liefers, der ja einen Rechtsmediziner spielt beim Tatort, eine Sendung hatte. Und natürlich ging es da auch um seinen wirklich spannenden und außergewöhnlichen Beruf.
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1: Hast du mehr Männer oder mehr Frauen auf dem Tisch liegen?
2: Viel mehr Männer, weil wir einfach natürlich als Rechtsmediziner die Fälle untersuchen, wo entweder ein Verbrechen im Raum steht oder nicht ganz klar ist, was passiert ist. Und Männer sind viel risikobereiter. Frauen sind schlauer. Das ist ganz klar. Frauen sind schlauer. Die schalten das Gehirn vorher ein. Männer stellen sich an eine Feuertonne und sagen, oh, wir haben doch da noch so eine Stabhandgranate aus dem Zweiten Weltkrieg gefunden. Lass uns die doch mal holen. Und einer sagt, nee, finde ich blöd. Und die anderen schmeißen die rein.
1: Die Frau sagt, ja, nee, finde ich blöd, geht schon mal hoch.
2: Ja.
1: Und die Männer schmeißen sie rein.
2: Ja.
1: Was passiert dann?
2: Naja, da gibt es eine Explosion, dann ist man tot.
1: Mhm.
2: Oder jemand hängt sich in der fahrenden S-Bahn an diese Festhalter und schwingt sich durch die Gegend und schwingt so doll, dass er aus der Scheibe rausknallt. Aus dem fahrenden Zug, also das ist irre. Oder rennt über die Gleise, kriegt einen Stromschlag, autoerotische Unfälle, wo die sich dann irgendwie so Strangulationsmechanismen um den Hals packen. Aber jedem eigentlich klar sein müsste, wenn ich das Bewusstsein verliere, kann ich mich nicht mehr selbst retten. Also Männer machen ziemlich viel Scheiß.
1: Wenn jetzt einer an einem Stromschlag stirbt, finde ich auch interessant. Das frage ich mich immer, wie sieht das eigentlich aus, wenn jemand vom Blitz getroffen wird oder wenn einer über die Gleise läuft und irgendwo in irgendeiner Form mit einer Hochspannung in Berührung kommt.
2: Ja, das Irre ist ja, dass man gar nicht mit einer Hochspannungsleitung in Verbindung kommen muss oder in Berührung, sondern es reicht ein Abstand von 1 Meter, 1,20 Meter und dann kommt es zum Lichtbogen. So ab ungefähr 400 Volt kann ein Lichtbogen überspringen. Und die zum Beispiel diese Stromschiene, das ist ja in der Berliner S-Bahn so eine Besonderheit, dass es eine Stromschiene gibt. Da gibt es eine stromführende Schiene bei jeder S-Bahn. Das ist nicht in allen Städten so. Und wenn du da in die Nähe kommst, die führt 700 Volt und da kannst du zum Lichtbogen kommen. Und ich hatte letztens auch einen Fall eines amerikanischen Soldaten, das war ganz irre, da habe ich mit der CIA zusammen eine Obduktion bei uns in Berlin im Sektionssaal gemacht, weil der eben ein amerikanischer Soldat auf einen Panzer gestiegen ist und zu nah an die Hochspannungsleitung gekommen ist. Und da steigt ein Lichtbogen über. Und Lichtbogen ist eigentlich nichts anderes als ein Blitzschlag.
1: Da hast du Aber das kann man sehen.
2: Also das kannst du sehen. Das ist ein richtiger Einschlagdefekt, so ein trichterförmiger, verkohlter Einschlagdefekt. Und am Fuß in der Regel dann der Austritt. Ja, der Austritt, der geht einmal durch.
1: Also du siehst, wo es eingeschlagen ist und da ist richtig, aber würdest du sagen, dass das dann richtig geöffnet ist oder dass das nur, ist das nur geschwärzt?
2: Nee,
1: oder
2: auch,
1: so?
2: Auch richtig geöffnet. Ich habe das auch schon mal einen Fall gehabt, das ist Jahre her in Hamburg. Ein junger Mann, der da eben, ich glaube, der hat gesprayt oder so auf Eisenbahnwaggons, ist zu nah rangekommen. Und das ist so richtig trichterförmig aufgerissen, als ob dem einer mit einer Pumpgun aus nächster Nähe in die Brust geschossen hat.
1: Das ist ja krass. Aber jetzt mal wirklich, darüber wird echt zu wenig geredet. Weil also ich kenne schon echt Kinder, die so, also führt ja überall, führt eine S-Bahn vorbei. Und die dann, da, ja, wir waren da oder sind wir mal kurz rübergegangen.
2: Lass das mal sein. Du klettert auch nicht auf Waggons rauf.
1: Nee.
2: Das ist alles gefährlich.
1: Aber da musst du ja, also du weißt ja alles, was passieren kann. Ja? Also ich bin zum Beispiel
2: das
1: null.
2: Das ist teilweise furchtbar, kann ich dir sagen.
1: Ich bin wirklich null, wie soll ich sagen, alarmiert oder so. Also ich bin immer schon eine Mutter gewesen, die so gesagt hat, ja, musst du machen, musst du selber wissen und so. Also ich bin überhaupt das Gegenteil von ängstlich. Du müsstest ja, für dich ist ja wirklich die ganze Welt ein Tatort.
2: Also ich bin da auch relativ entspannt. Also ich weiß schon um die Gefährlichkeit gerade in der heutigen Zeit so von Messern. Weil jeder Dödel eigentlich mit einem Messer rumrennt heutzutage. Das ist so. Du kannst Messerverbotszonen machen, so viel du willst. Aber solange das nicht konsequent durchgesetzt wird und irgendwie in irgendeiner Form geahndet wird, aber das kannst du bei 14-, 15-Jährigen auch nicht ahnden.
1: Nee.
2: Da gibt es nur ein Du-Du-Du. Das ist so eigentlich die Sache, vor der ich bei meinen Kindern am meisten, ich will nicht sagen Angst, aber Respekt habe und diese ganzen anderen Sachen, das habe ich denen von Anfang an erklärt. Ich habe gesagt, zieht, als sie 5, 6 waren, fast nicht hoch auf dem Herd, zieht nicht den Topf runter, wenn das Wasser kocht. So, nehmt euch nicht die Büroklammer, biegt sie auf und steckt sie in die Steckdose. So, das habe ich denen alles erklärt.
1: Das wäre tödlich?
2: Das ist unter Umständen tödlich. Nicht zwangsläufig bei unserem haushaltsüblichen Strom, aber da gibt es auch immer wieder Fälle, auch gerade von Kindern.
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1: Michael Zokos ist ein Hans Dampf in allen Gassen. Der macht ja wahnsinnig viel, schreibt auch wahnsinnig erfolgreiche Bestseller. Und jetzt die Frage, ob er überhaupt momentan noch als Gerichtsmediziner arbeitet, ob er noch obduziert. Die spannende Antwort, die kommt gleich.

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1: Ich bin Gregor Jose Moser. Das heiße Pfingstwochenende genießen viele im oder am Wasser. Es ist oft voll an den Seen und in Frei- und Schwimmbädern. Die Deutsche Lebensrettungsgesellschaft warnt jedoch vor der Gefahr tödlicher Badeunfälle. Mehr von Tanja Wagner.
2: So mancher Bademeister dürfte die Tage mit einem mulmigen Gefühl am Beckenrand sitzen. Denn noch immer gibt es laut DLRG viel zu viele Nichtschwimmer im Land. In etlichen Schwimm- und Freibädern gilt mittlerweile die Regel, ohne Bronzeabzeichen geht's ohne erwachsene Begleitung auch nicht hinein. Große Gefahren lauern auch an unbeaufsichtigten Badestellen.
1: Die christlichen Kirchen feiern heute Pfingsten. Das Fest gilt als Geburtstag der Kirche. Der Name Pfingsten stammt vom griechischen Wort Pentekoste, also der 50., weil das Fest rund 50 Tage nach Ostern gefeiert wird. Auch der morgige Pfingstmontag ist in Deutschland ein gesetzlicher Feiertag. Bei einer Messe in Petersdom hat Papst Leo zu Frieden und Versöhnung aufgerufen. In 18 Tagen beginnt die Fußball-Weltmeisterschaft in den USA, Kanada und Mexiko. Mit Blick auf Fanfeste in Deutschland sieht Innenminister Dobrindt momentan keine konkrete Bedrohungslage wegen des Iran-Konflikts. Den Zeitungen der Funke Mediengruppe hat er gesagt, dass die Sicherheitsbehörden die Lage sehr genau im Blick behalten. Die Zahl klingt erstmal hoch. Der Bundesnetzagentur zufolge sind letztes Jahr in Deutschland knapp 3 Milliarden SMS verschickt worden. Das waren aber nur noch etwa halb so viele wie im Jahr davor. Außerdem sind 3 Milliarden auf einen Handynutzer in Deutschland runtergerechnet nicht viel. In Zeiten von WhatsApp, Signal und Co. verliert die SMS immer mehr an Bedeutung. Auch Banken und Unternehmen setzen zunehmend auf andere Sicherheitsverfahren statt auf SMS-Codes.
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3: Ich frag mal so, ihr habt bestimmt heute schon ein Eis gegessen? Sehr gut. Wart irgendwo zur Abkühlung? Sehr wichtig. Und ihr habt die Sonne auch noch genossen? Das ist das perfekte Trio an diesem Pfingstsonntag. Genießt ihn auf jeden Fall noch. Auch die nächsten Tage bis Dienstag bleibt's so heiß und sommerlich. Definitiv erst Richtung Mitte der Woche wird's ein bisschen kühler.
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5: Liebe Freunde, herzlich willkommen. Wir haben ja Wochenende und das heißt für mich, ich backe Waffeln, die ich heute ganz besonders schön garniert habe. Die heutige Show ist nichts für schwache Nerven, ich sag's direkt, weil wir sprechen mit unserem heutigen Gast, dem Rechtsmediziner Michael Zokos, und da geht's natürlich um seinen Beruf und auch ein bisschen über das Thema Tod. Also, falls das jetzt für den einen oder anderen ein bisschen zu hart sein sollte,

dann dreht uns einfach leiser und bleibt aber weiterhin dran. Wir hören jetzt erstmal rein in unser Gespräch und gleich geht's darum, ob Michael Tsokos noch selber obduziert oder ob das momentan gar nicht mehr so Teil seines Lebens ist. Dazu gleich mehr, vorher gibt's aber Musik.

0: So, hier geht's weiter mit unserem Promi-Interview. Heute mit einem Mann, der schon, ich musste gerade nochmal nachschauen, ob es ein Druckfehler ist, aber es stimmt, 28 Bücher veröffentlicht hat. Und jetzt haltet euch fest, jedes dieser Bücher war ein Bestseller.
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0: Sind Obduktionen noch dein Alltag?
2: Ja, sind noch mein Alltag.
0: Also du bist, ich muss es dir nochmal hier genau, du bist Direktor des Landesinstituts für gerichtliche und soziale Medizin. Was genau machst du da?
2: Ich bin morgens bei den Obduktionen nicht nur dabei, ich schneide auch. Ich verantworte da im Jahr ungefähr 1200, 1300 Obduktionen, die ich natürlich nicht alle selbst durchführe, aber in der Regel bei den meisten dabei bin, immer auch als zweiter Obduzent. Und da geht es natürlich

0: Ausbildung von angehenden Fachärzten, Fachärztinnen für Rechtsmedizin, das heißt die Ausbildung angehender Rechtsmediziner und Organisation ja, verschiedener Dinge für das Land Berlin, ob das jetzt Drug-Checking ist, so ein neues Projekt, was wir mit der Toxikologie machen, oder ob es eben Sachverständigentätigkeit vor Gericht ist, dass man die Fälle vertritt, dass es Fort- und Weiterbildung sind, sowas. Eigentlich Ausbildung hauptsächlich jetzt.
1: Ich folge dir ja auch bei Instagram und da ist ja auch, und bei YouTube machst du damit vermutlich Ähnliches. Also da ist schon das Thema Ausbildung und Leute überhaupt einfach, also das ist ein medizinischer Fortbildungskanal, kann man eigentlich wirklich sagen, wo man Sachen sieht, die man ja sonst tatsächlich
0: nirgendwo sieht.
1: Also bei Instagram gibt es nirgendwo das. Also wer wirklich mal was anderes sehen will, außer ich creme mich ein und viele von euch haben sich gefragt, warum meine Haut so weich ist. Bei dir kriegt man wirklich das Gegenteil.
0: Auf meinem Instagram-Kanal Dr. Zorgos gibt es alles zu sehen, was sonst nicht zu sehen gibt. Und das ist ja eigentlich durch Zufall entstanden, weil in der Corona-Zeit, ich war ja 17 Jahre Lehrstuhlinhaber an der Charité, Professor für Rechtsmedizin. Ich bin nach wie vor Professor für Rechtsmedizin, aber habe jetzt eben keinen universitären Lehrauftrag mehr. Und da ist in der Corona-Zeit eben der ganze Studentenunterricht zu erliegen gekommen. Und dann haben mich immer wieder Studenten gefragt, können wir das nicht per Social Media machen? Und ich hatte vorher noch nie irgendwas. Kein Facebook, kein StudiVZ oder
1: gut.
0: Was. Dafür läuft's gut, ja. Und dann hat mir ein Influencer das tatsächlich eingerichtet, hat gesagt, hier, das ist ab jetzt dein Kanal. Da bist du jetzt drauf. Und dann habe ich mir das angeguckt und habe das dann entsprechend genutzt und mache das jetzt weiter, weil mir das auch Spaß macht, diesen Aha-Effekt, was ich in den Kommentaren sehe, dass die Leute sagen, Wahnsinn. Das habe ich noch nie mit unter diesem Aspekt gesehen und so. Und das macht mir halt auch Spaß, den Leuten das beizubringen.
1: Gab es da mal eine Diskussion drüber? Weil ich muss sehr lachen, was man alles, also du wirst ja sofort gesperrt, wenn du irgendwie sagst, ich habe aber einen schönen Koffer und steht nicht Anzeige drüber und wenn dir irgendwie so halb der BH rausrutscht, dann wirst du auch gleich gesperrt und bei dir, heute zeige ich euch mal wie
0: meine
1: so eine
0: mumifizierte Leiche im Stadium nach 120
1: genau,
0: Tagen.
1: Genau, das ist die Gebärmutter und wenn wir das jetzt mal zur Seite räumen und so, also da läuft es ja irgendwie so. Das geht aber, oder?
0: Ja, aber es ist auch viel gesperrt worden schon von mir. Viele Videos gesperrt. Was erstaunlicherweise gesperrt wird, sind so Kopfverletzungen, wo ich zum Beispiel die Unterschiede erzähle zwischen stumpfer Gewalt, halbscharfer Gewalt. War das jetzt ein Beil, was zu dieser Verletzung geführt hat, oder war das ein Sturz? Eher solche profanen Dinge. Du siehst ja bei mir keine Gesichter. Das ist immer anonymisiert und das ist auch ein großer Unterschied zu Rechtsmedizinlehrbüchern. Wenn du dir ein Rechtsmedizinlehrbuch kaufst, da siehst du die Gesichter
1: kannst
0: ohne schwarzen Balken, die kannst du alle erkennen. Und viele, die sagen, ist das denn ausreichend anonymisiert? Ja, ist es. Du kannst da niemanden wiedererkennen, du siehst keine Tattoos, du siehst keine Narben. Es wird nicht der Fall, es wird jetzt nicht gesagt, das ist die 36-Jährige aus Berlin.
1: Die beim Fahrradunfall,
0: irgendwie, genau. Nicht? Beim Fahrradfahren und sowas. Du kannst es nicht herleiten. Und deshalb ist es eigentlich anonymisierter als in jedem medizinischen Lehrbuch oder in jeder Vorlesung.
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1: Hier geht's in wenigen Augenblicken weiter mit Professor Michael Zorgos und er nimmt uns mit in seinen Alltag als Gerichtsmediziner. Bis gleich.

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wünsche euch ein extrem entspanntes Wochenende. Also ihr habt es ja schon mitgekriegt, ich habe mir heute einen Mann ins Studio eingeladen, der extrem spannende Geschichten aus dem echten Leben zu erzählen hat. Es handelt sich um den Rechtsmediziner Michael Tsokos. Da hat natürlich jeder True-Crime-Fan gleich mal Herzchen in den Augen. Ja, weil er ist eigentlich, sag ich mal, der Master of Gerichtsmedizin in Deutschland. Gleich geht's hier weiter mit unserem Gespräch. Ihr könnt euch auf viele krasse Geschichten freuen. Bis gleich.

0: So, wir sind wieder zurück und ich sag euch, wenn es einen Menschen gibt, der viele spannende Geschichten aus dem Leben erzählen kann, Geschichten, die unter die Haut gehen, dann ist er das.
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0: Jetzt ist es so, dass ich mal gehört habe, dass du als Medizinstudent deine eigene Leiche kriegst. Und an der darfst du dann das ganze Studium über arbeiten.
2: Also das, das ist ganz so ist es nicht. Das ist eine Gruppe von 9, jedenfalls war es in meinem Studium so, 9 bis 10 Studenten. Mhm. Und die in der ganzen Anatomie, das beginnt in der Regel erst im zweiten, dritten, vierten Semester zusammen an einer Leiche präparieren. Das stimmt, ja.
0: Okay. Wenn man so eine Leiche mal ausgepackt hat, also nimmst du bei einer Obduktion, die läuft ja wahrscheinlich immer gleich ab, entnimmst du alles?
2: Also man muss ganz klar unterscheiden, das, was wir eben gesprochen haben in der Anatomie, das sind formalinfixierte Leichen, die eben entsprechend auch keine Fäulnisprozesse oder so mehr haben. Da ist alles gestoppt und das ist dann... sieht es aber auch nicht mehr so echt aus wie bei uns. Das ist dann eher so grau. Das ist dann, du hast es vorhin gesagt, dann sind die schon grau. Mhm. So, und bei uns geht es ganz klar nach Vorgaben der Strafprozessordnung. Wir müssen die Kopfhöhle, die Brusthöhle, die Bauchhöhle öffnen. Mhm. Wir können jetzt nicht aufhören und sagen, ach guck mal, Barbara hat einen Herzinfarkt gehabt, jetzt

0: Schluss. So, nee, aber vielleicht hat Barbara ja noch irgendwie eine
1: Lungenentzündung.
0: Und die Lungenentzündung hat zu einer Herzmuskelentzündung geführt, die dann nachher zu diesen Absterbebezügen geführt. Und die Lungenentzündung hat sie, weil sie nicht richtig behandelt wurde und deshalb bettlägerig war. Also deshalb muss man eben alles in der Zusammenschau.
1: Aber wen interessiert es dann noch, wenn man tot ist und man ist an was auch immer, Lunge oder Herz oder so gestorben?
0: Ich finde, Angehörige haben ein Recht drauf, das zu erfahren. Da ist jetzt, geht jemand ins Krankenhaus zu einer Routineuntersuchung. Mhm. Da wird gesagt, wir müssen jetzt einen Eingriff vornehmen, weil sie das und das haben und danach stirbt derjenige. Da finde ich, haben die Angehörigen schon ein Recht drauf zu wissen, ist das ein Eingriff gewesen, der überhaupt indiziert war? Ist dieser Eingriff richtig durchgeführt worden? Wir haben ja auch viele Verdachtsfälle auf Kunstfehler.
1: Oh, da kommt aber mal ein Anruf ab und zu, oder?
0: Naja,
1: Herr also... Herr Zokos, hätte das sein müssen, unter nö, Kollegen.
0: Das eigentlich nicht. Nein,
1: das passiert nicht.
0: Nein. Die werden sich hüten, da irgendwie zu intervenieren. Also deshalb, wen interessiert es? Ich finde, das interessiert viele. Oder jemand fährt in eine Kindergartengruppe rein mit dem Auto und sitzt tot am Steuer. Mhm. Und dann ist natürlich auch die Frage, war der alkoholisiert? Hat der vielleicht einen Herzinfarkt gekriegt und deshalb sein Auto da in diese Kindergruppe reingezogen? Also das ist schon sehr wichtig, finde ich, das zu klären. Denn sonst hast du immer Angehörige, die nie mit der Trauerarbeit anfangen können, die nie abschließen können, die nie wissen, was ist wirklich passiert.
1: Mhm. Und das ist wichtig, gell?
0: Total wichtig.
1: Ja. Wie viele Menschen werden, wenn wir jetzt nur mal Berlin, weil Berlin hast du natürlich gut unter Kontrolle, wie viele Menschen sterben in Berlin eines nicht natürlichen Todes jedes Jahr? Kannst du das sagen?
0: Also es sterben in Berlin ungefähr, das ändert sich, weil wir natürlich auch steigende Einwohnerzahlen haben, oder so ungefähr 32.000 im Jahr. Davon sind es unter 15%, die eines nicht natürlichen Todes sterben. Und dazu zähle ich jetzt Verkehrsunfälle, ärztliche Kunstfehler, Tötungsdelikte, Suizide.
1: Also sagen
0: diese
1: wir mal um die zwischen 3.000 und 3.500 so Leuten, ungefähr, die zu Tode kommen, aber unnatürlich. Okay.
0: Genau, wobei aber nicht immer eben ein Verbrechen.
1: Nee, ist ja auch ein Unfall meistens.
0: Aber dann hat natürlich meistens jemand Schuld. Es sei denn, da fällt jetzt irgendjemand besoffen aus dem 8. Stock. Mhm. Aber natürlich auch viele Suizide. Und die werden eigentlich von uns aber auch untersucht. Die untersuchen wir auch, weil eben natürlich manchmal auch Angehörige sagen, das kann doch gar nicht sein. Der hat eine Reise für nächstes Wochenende gebucht und soll sich jetzt das Leben genommen haben. Kein Abschiedsbrief, nichts. Und da haben die Angehörigen dann auch ein Recht drauf, dass das geklärt wird.
1: Das ist doch bei dir. Ich meine, ich kenne dich ja ein bisschen. Du willst ja das dann auch wissen. Und ich glaube, wenn man es dir ein bisschen schwer macht, ja, auf die Todesursache zu kommen, wenn vielleicht wirklich auch noch eine fremde Hand im Spiel ist, dann bist du doch auch wie so ein Spürhund. Das ist ja eigentlich toll dann, oder?
0: Also genau, das ist dann, wenn es richtig anfängt, Spaß zu machen, ja, wenn es spannend ist. Mhm. Wenn man nochmal die ganzen Ermittlungsakten durchguckt und auch bei älteren Fällen und sagt, nee, das passt nicht.
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1: Michael Zokos erzählt uns gleich, wie er schon mal einen Mord nachweisen konnte. Den wirklich spannenden Fall, den gibt's gleich hier bei uns im nächsten Teil des Promi-Interviews.

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1: Ich bin Gregor Jussi Moser. Von einer rücksichtslosen Eskalation spricht Bundeskanzler Merz, von Raketenterror Außenminister Wadefuhl. Russland hat mit einem nächtlichen Großangriff auf die ukrainische Hauptstadt Kiew massive Zerstörungen verursacht. Dabei starben laut Behörden mindestens 4 Menschen. Russland selbst bestätigte bei den Angriffen, die besonders zerstörerische Hyperschallrakete vom Typ Oreshnik eingesetzt zu haben. Stehen die USA und der Iran kurz vor einem Friedensschluss? Zumindest gibt es immer mehr positive Signale von den Kriegsparteien. US-Präsident Trump rechnet mit einer baldigen Einigung, sein Außenminister Rubio vielleicht schon für heute, wie die beiden sagten. Iranische Medien berichten aber auch, es gäbe in 1 oder 2 Punkten noch Uneinigkeit. Wir schreiben immer weniger SMS. Laut Bundesnetzagentur sind letztes Jahr gut 2,9 Milliarden verschickt worden, etwa halb so viel wie noch 2024. Mehr Infos von Ursula Winkler.
2: Wie viel kann in 160 Zeichen gesagt werden? Im absoluten SMS-Rekordjahr 2012 wussten das sicher noch viele. Damals wurden hierzulande knapp 60 Milliarden SMS versendet. 20 mal so viele wie zuletzt. Da waren es im Schnitt pro Nutzer nur noch 2 SMS im Monat. Die meisten schreiben ihre Nachrichten viel lieber in Chatdiensten wie WhatsApp oder Signal.
1: Nach der Protestaktion der Fans beim Fußball-Pokalfinale drohen dem FC Bayern und dem VfB Stuttgart Strafen in 6-stelliger Höhe. Fans beider Vereine hatten während der Partie ihren Unmut über den Deutschen Fußballbund zum Ausdruck gebracht und massive Pyrotechnik gezündet. Das Spiel musste wegen der starken Rauchentwicklung kurzzeitig unterbrochen werden.
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3: Ja, das wird richtig heiß jetzt nochmal am Nachmittag. Die Sonne zeigt, was sie kann. Pfingstsonntag und Sommer ist es definitiv. Heißt aber auch, der Modus bleibt ähnlich bei Temperaturen von 11 bis 15 Grad. Heute Nacht die Abkühlung, dann morgen wieder viel Sonnenschein und das Ganze hält bis Dienstag mindestens an.
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5: Wir starten gemeinsam in die nächste Stunde und ich habe heute einen der absolut spannendsten Gäste überhaupt eingeladen. Ich liebe ihn im Gespräch, weil er so begeistert ist von seinem Job. Er ist Rechtsmediziner und er ist sehr berühmt. Professor Michael Zokes ist heute bei uns und wir sprechen natürlich über den Tod. Wir sprechen auch ein bisschen über Leichen. Das sage ich euch jetzt gleich mal, damit ihr schon mal wisst, worauf ihr euch heute einzustellen habt. Gleich wird es spektakulär, weil er erzählt uns, dass er schon mal einen Mord nachweisen konnte. Die spannende Geschichte dazu gibt es gleich bei uns, aber vorher natürlich den perfekten Sound zum Wochenende.

0: weiter. Ein Thriller meines heutigen Gastes wurde sogar schon mal verfilmt. Er ist nämlich Bestseller-Autor und diese Verfilmung war spektakulär. In den Hauptrollen Moritz Bleibtreu und Lars Eidinger. Kann schlechter laufen.
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0: Aber weil du gerade sagst, ältere Fälle. Jetzt ist es ja manchmal so, dass es heißt, ja, es wird wieder eine Leiche ausgegraben und man geht die Sache nochmal neu an. Ist sowas realistisch?
2: Naja, ausgraben in dem Sinne nicht. Du kannst nach 20, 30 Jahren zwar eine Exhumierung machen, aber da hast du nur noch einen Haufen Knochen. Aber wenn du vernünftige Obduktionsfotos hast, vernünftige Fotos vom Tatort, Toxikologiebefunde und ein gutes Obduktionsprotokoll, dann kannst du das nochmal komplett neu bewerten, ja.
0: Ist es heute schwieriger, eine Sache unbemerkt zu machen, weil man heute einfach viel mehr Möglichkeiten hat? Als du angefangen hast, da hast du halt gesagt, ja, der ist erschlagen worden und naja gut, so lange ist jetzt noch nicht her, aber vor 30 Jahren hatte man noch nicht die Möglichkeiten, die man heute hat, gerade was das Toxikologische angeht.
2: Einmal das, wobei ich sagen würde, dass wir ein Tötungsdelikt eigentlich in fast 100% der Fälle nachweisen, wenn es ein

0: Verfassungsdelikt ist. Mhm. Aber was natürlich schwer ist, und das ist aber nicht der Beritt der Rechtsmedizin, ist natürlich ein Täter nachzuweisen. So, das heißt, da ist es aber so, dass heute natürlich die Möglichkeiten viel besser sind. Du hast viel mehr Überwachungskameras, viel mehr Verkehrskameras, du hast Navigationssysteme, du hast Ortungssysteme im Handy und so. Das war ja, als ich angefangen habe mit Rechtsmedizin vor 30 Jahren, noch gar nicht so. Da war es wirklich so richtig klassische Ermittlungsarbeit noch, dass die Polizeibeamten die Klinken geputzt haben und Zeugenbeobachtungen. Und heute hast du ja viele so elektronische Gadgets, die du da zur Hilfe ziehen kannst. Aber auf unsere Untersuchung hat sich das eigentlich nicht ausgelöst. Ein Tötungsdelikt kannst du eigentlich in fast immer 100% der Fälle nachweisen, wenn du eine Leiche hast. Und das ist wieder der Punkt, manchmal gibt es halt keine Leiche. Und ich hatte tatsächlich mal einen Fall ohne Leiche und da ist der Tatverdächtige und spätere Angeklagte auch tatsächlich aufgrund meines Gutachtens, mit meines Gutachtens, nicht nur deshalb, auch wegen der Ermittlungsarbeit natürlich wegen Mordes verurteilt worden.
1: Was war das dann für ein Gutachten ohne Leiche?
0: Das war ein, ohne da jetzt ins Detail gehen zu wollen, das war eine junge Frau, die spurlos verschwunden war und es hat sich der Verdacht ergeben, dass ein bestimmter Mann damit im Zusammenhang steht und dann haben tatsächlich verdeckte Ermittler jahrelang den seine Freundschaft erschlichen und dann hat er den und ihm so vorgegaukelt, sie bräuchten jemanden, der jemand umbringt für sehr viel Geld. Und dann hat er sich da angeboten und die haben gesagt, wie sollten wir dich denn nehmen? Ja, ich hab schon mal. Und dann genau darauf haben die hingearbeitet und dann hat er gestanden. Und hat so realistisch gestanden, wie er diese junge Frau getötet hat, erdrosselt hat. Mhm. Hat das wirklich akribisch erzählt, sodass ich in meinem Gutachten gesagt habe, das ist eindeutig Täterwissen. Das ist nichts, was du...
1: Ah, okay.
0: Das wissen nur Rechtsmediziner und Polizeibeamte. Das weiß kein normaler Mensch aus dem Fernsehen. Und dann natürlich auch noch das, die Sachen, die er da den Beamten gegenüber gesagt hat. Aber das ist mal so ein spannender Fall.
1: Oh, das ist ja toll. Das macht das. Ja, das ist wirklich, wirklich, wirklich toll. Wir spielen jetzt ein Spiel. Ich habe keine Ahnung, worum es geht, aber ich könnte mir vorstellen.
0: Ich auch nicht.
1: Jetzt warte. Lieber Michael, liebe Barbara, heute gibt es einen Klassiker aus der Kindheit. Ganz harmlos eigentlich. Kommt immer ein bisschen drauf an, wer am Tisch sitzt. Ihr spielt nämlich heute Stadt, Land, Leiche. Das Prinzip ist bekannt. Vor euch stehen Schüsseln mit Zettelchen. Darauf stehen verschiedene Buchstaben. Zielt abwechselnd und findet passende Begriffe. Wenn ihr fertig seid, schreit ihr Exitus. Die Kategorien sind Todesursache, Fundort, Körperteil und Tatwaffe.
0: Moment. Hier sind drei Zettel drin.
1: Ja,
0: und
1: guck
0: da ziehen
1: mal.
0: Wir.
1: Du hast auch so einen Umschlag. Du ziehst ein Zettelchen, genau. Da ist der Buchstabe.
0: Und dann den sage ich laut.
1: Ja.
0: G.
1: G. Oh, ich bin gut.
0: Wisst ich nicht.
1: Exitus!
0: Scheiße.
1: Also, was hast du als Todesursache?
0: Da wollte ich gerade was reinschreiben.
1: Was ist mit G?
0: G. Fundort?
1: Ja, nee, ich habe Gasexplosion.
0: Ich habe noch nichts.
1: Fundort, Garage.
0: Großmarkt.
1: Oh, aber du bist einfach ein bisschen urbaner unterwegs. Ich bin immer so. Und Körperteil, ich habe Glied geschrieben, weil es ist das Einzige, was mir mit G immer einfällt.
0: Glied, ja.
1: Ehrlich gesagt, auch wenn du mir P, M oder F sagst, denke ich trotzdem an Glied. Verstehst du, was ich meine?
0: Mhm.
1: So, und dann Tatwaffe, Gasflasche.
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1: Du bist kreativer als ich.
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1: Michael Zokos hat einen wahnsinnig interessanten Beruf als Rechtsmediziner, aber interessiert sich seine Familie auch für seinen spannenden Job? Das ist ja immer die große, große Frage. Die lustige Antwort, die gibt's gleich von ihm.

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Ich hoffe, ihr genießt das Wochenende. Schön, dass ihr da seid. Heute Morgen bin ich hier ins Radio gefahren und habe mich extrem auf meinen heutigen Gast gefreut. Er ist übrigens auch mein Nachbar. Es ist der Rechtsmediziner Michael Zokos. Wenn man so ein Gespräch mit ihm führt, dann fallen einem natürlich unendlich viele Fragen ein, die man einen Gerichtsmediziner immer schon mal fragen wollte. Gleich beispielsweise will ich wissen, ob sich seine Familie auch für seinen, ja, nicht ganz, wie soll ich sagen, unspektakulären Beruf interessiert. Seine Antwort, die gibt's gleich bei mir.

0: euch ganz herzlich. Mein heutiger Gast steht natürlich nicht nur im Obduktionssaal. Er veröffentlicht auch Bestseller und zwar einen nach dem anderen. Und er ist auf Tour.
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0: Weißt du, ich habe noch gar nicht unsere Waffeln hier angesprochen und ich habe so vorhin, ich bin so lustig, weil ich guckte hier nur so kurz in die Studio rein und sagte, ah, wie süß, ihr habt so eine richtig schöne, schön verzierte Waffel gemacht. Und dann haben die gesagt, guck mal genau hin, was ja. das ist. Und was sehen wir?
2: Wir sehen erstmal einen Zettel, der uns das schon mal erklärt, dass es der Leichenschmaus ist. Das heißt, hier nach diesem Essen passiert nicht mehr viel. Und wir haben eine kleine Tatortskizze, nämlich so einen Umriss von einem Menschen, der tot am Boden liegt.
0: Ganz genau.
2: Danke für dieses schöne Mal.
0: Wir haben hoffentlich Erdbeersoße, die wie Blut aussieht. Und dann haben wir diese kleinen Würmer, diese sauren. Mhm. Das sollen Würmer sein.
2: Mhm.
0: Hast du mit denen ab und zu tun? Mhm. Mit Magen?
2: Ich habe den Mund voll.
0: Mhm.
2: Ja, klar. Haben wir immer im Sommer viel, ganz viel. Die sind überall im Sektionssaal.
0: Im Ernst?
2: Und wir haben aber Madenrinnen. Kennst du Madenrinnen?
0: Nicht direkt.
2: Das sind so kleine Rinnen vor dem Ausgang der Sektionssaaltüren. Da kommen die nicht durch, da fallen die runter.
0: Okay.
2: So was hast du im ganzen Haus.
0: Mir graut's von nichts und ich glaube, ich könnte auch bei einer Obduktion dabei sein. Allerdings so Madengetier und so, da muss ich sagen, da bin ich jetzt nicht so ganz firm, würde ich sagen.
2: Was ich schlimm finde, sind Flöhe. Und vor allen Dingen gibt es dann so Flöhe, die springen. Und das ist schlimm. Oder auch Läuse und so. Wenn die Läuse haben und so, da brauche ich, also ich nehme wenig Schutzausrüstung, aber da habe ich manchmal ein Haarnetz auf. Und das finde ich jetzt viel, was heißt schlimmer, aber jedenfalls Maden und so, das ist ja nicht weiter wild, aber da schleppst du ja sowas mit nach Hause.
0: Freut sich
2: meine Frau, wenn ich da sage, oh Mensch.
0: Und sag mal, deine Familie insgesamt, sind die so, oh, gleich kommt Papa wieder nach Hause und erzählt uns wieder die neuesten Geschichten? Oder ist es so, dass du kommst zur Tür rein und wenn du sagst, also heute habe ich aber mal und dann gleich alle so, schließen sich die Türen lautlos und keiner will die Geschichten hören?
2: Das ist gar kein Thema bei uns zu Hause. Das ist eigentlich kein Thema. Natürlich haben die immer mal mitgekriegt, wenn ich in irgendwelchen Prozessen sitze, über die berichtet wird als Sachverständiger oder wenn Anja meine Frau fragt, sag mal, hattest du heute den auf dem Tisch? Ich habe das gelesen, da ist was passiert, aber das ist jetzt kein Thema.
0: Also ganz normal.
2: Ja.
0: Wie ist das mit Tätowierungen?
2: Tätowierungen finde ich super, weil die natürlich für Identifizierung extrem gut sind.
0: Mhm.
2: Weil das komplett individuell ist. Man kann auch bei hochgradig vollen veränderten Leichen mit Wasserstoffperoxid noch Tätowierungen nachweisen. Das ist irre.
0: Du hast das ist wie so eine Zaubertinte.
2: Ja, so
0: du kannst es drüber.
2: Ja, Zaubertinte ist super.
0: drüber genau. machen und dann wird es sichtbar.
2: Abwischen und dann wird es sichtbar, ja. Kannst du wirklich. Und es gibt jetzt auch Leute, die tätowieren sich meinen Totenkopf, ne? Zokos, Totenkopf. Ich habe so einen Totenkopf als Logo und jetzt kommen immer mehr bei mir nach den Live-Shows und sagen, können Sie mir den mal raufzeigen? Ich habe morgen einen Termin zum Stechen.
0: Nein!
2: Ja, doch.
0: Da kommst du ja dann demnächst mit dir selbst in Kontakt.
2: Ja, das ist hoch. Ja, da warte ich drauf, auf den ersten.
0: Aber mich würde eher interessieren, ist eine Tätowierung, weil das ja mal eine Zeit gesagt wurde, wenn Menschen stark tätowiert sind, dass man das auch irgendwie, dass es dann so eine Tintenablagerung irgendwie in den Organen gibt.
2: Ja, gibt es, den Lymphknoten. In den Organen nicht, aber in den Lymphknoten. Du hast regionäre Lymphknoten, das heißt, da fließt die Lymphe ab.
0: Mhm.
2: Das heißt, wenn jemand jetzt an Arm oder Oberarm tätowiert ist, sind die Lymphknoten in der Achselhöhle richtig dunkelschwarz. Aber jetzt nicht, wenn jemand rote Tätowierungen hat, sind die rot. Die sind immer schwarz, immer dunkelschwarz.
0: Okay, und ist das gut?
2: Na, schlecht ist auf jeden Fall nicht. Also ich kenne nicht einen Fall, wo dann so ein Lymphknoten entartet ist.
0: Mhm.
2: Es wird ja immer wieder einigen Tattoo-Tinten nachgesagt, die seien krebserregend. Ich kenne da tatsächlich nicht einen einzigen Fall. Jetzt gibt es wahrscheinlich auch wieder irgendwelche Gesundheitsexperten, die sagen, der Zocker spinnt wohl. Aber auf meinem Sektionstisch war bisher nicht ein Fall, wo Krebs auf eine Tätowierung zurückzuführen ist.
0: Mhm.
2: Und die Lymphknoten sind in ihrer Funktion auch nicht eingeschränkt.
0: Okay.
2: Denk mal bitte, wie viele Leute tätowiert sind.
0: Es sind gar nicht so viele. Also ich

0: letztes Mal war ich in der Sendung und da waren es so knapp 20%, weil es kommt einem ja viel, viel mehr
1: viel,
0: vor.
1: Viel mehr, ja. Wenn du irgendwo am See bist oder am Baggersee oder am Strand oder so, da hat ja jeder. Früher gab es immer die Arschgeweihe, kennst du die noch?
0: Na klar, 90er Jahre, das war
1: super. Auch jetzt gibt es die nicht mehr, aber jetzt sind die natürlich.
0: Die liegen jetzt bei dir.
1: Die liegen jetzt auf dem Tisch und die kann man für die Identifizierung nehmen, ja.
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0: Warum ihr zukünftig wahrscheinlich keinen Wasserhahn mehr anschauen könnt, ohne an den Gerichtsmediziner Michael Zuckus zu denken, dafür sorgen wir gleich. Das klären wir in wenigen Augenblicken hier bei uns in der Show.
3: Die

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1: Ich bin Gregor Jose Moser. Von einem neuen Einbürgerungsrekord hat ja die Welt am Sonntag berichtet. Manchen Unionspolitikern ist das ein Dorn im Auge. Sie sprechen sich für längere Fristen und Einschränkungen bei der doppelten Staatsbürgerschaft aus. Tanja Wagner berichtet.
2: CDU-Innenexperte Alexander Trumm bezeichnete die Turbo-Einbürgerung ab 3 Jahren als Fehler. Seiner Ansicht nach sollten sich Ausländer eine Niederlassungserlaubnis erst erarbeiten müssen und dann könne die Einbürgerungsfrist beginnen oder generell auf 8 Jahre festgelegt werden. Hessens Innenminister Poseck schlug vor, die doppelte Staatsbürgerschaft nur in Ausnahmefällen zu genehmigen.
1: In 18 Tagen beginnt die Fußball-Weltmeisterschaft in den USA, Kanada und Mexiko. Mit Blick auf Fanfeste in Deutschland sieht Innenminister Dobrindt momentan keine konkrete Bedrohungslage wegen des Iran-Konflikts. Den Zeitungen der Funke Mediengruppe hat er gesagt, dass die Sicherheitsbehörden die Lage sehr genau im Blick behalten. In der türkischen Hauptstadt Ankara hat die Polizei die Zentrale der größten Oppositionspartei CHP gestürmt. Einsatzkräfte schossen dabei mit Tränengas und Gummigeschossen auf Menschen, die sich vor den Türen des Büros versammelt hatten. Ein Berufungsgericht hatte vor wenigen Tagen entschieden, dass ein Großteil der Führungsspitze der CHP abgesetzt werden muss. Die Entscheidung gilt als politisch motiviert. Der deutsche Tennisspieler Alexander Zverev hat die erste Runde der French Open gewonnen. Der 29-Jährige besiegte den Franzosen Bonsi glatt in 3 Sätzen. In der 2. Runde trifft Zverev auf den Tschechen Mahatsch. Ziel des Hamburgers ist der Titel. Sein größter Konkurrent ist Weltranglistenerster Jannik Sinner aus Italien.
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3: So langsam riecht man wahrscheinlich schon den ein oder anderen Grill um euch herum. Jawohl, die Nachbarn genießen auch das Sommerwetter. Ich hoffe, das tut ihr definitiv auch. Heute richtig heiß bis 32 Grad und auch die nächsten Tage werden sommerlich bleiben. Heute Nacht mal die Chance, dann auch mal durchzulüften. 11 bis 15 Grad nämlich. Ansonsten geht's dann wieder im Sonnenmodus ab morgen weiter.
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5: Ich grüße euch ganz herzlich. Schön, dass ihr da seid. Ich sag's direkt, das heutige Interview ist nichts für schwache Nerven. Wir sprechen über Unfälle und über Leichen und ungewöhnliche Tode, denn ich habe heute einen Professor der Rechtsmedizin bei mir zu Gast. Michael Tsokos ist da, den kennt ihr ja sicher aus den Medien. Und er wird uns gleich von einem wahnsinnig spannenden Fall erzählen, bei dem ein Wasserhahn eine große Rolle spielt. Das ist eine wirklich krasse Geschichte. Soll er uns selber erzählen, nach der besten Musik fürs Wochenende.

0: Hallöchen! Also wer echte Kriminalfälle liebt, wer True Crime hört, der ist heute bei uns komplett richtig.
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0: Ich folge dir ja da sehr interessiert und habe gesehen, du hast auf deiner Tour Phänomen Forensik.
2: Mhm.
0: Die geht noch bis 2027.
2: Richtig.
0: Und da spielst du richtig in großen Hallen, muss man sagen.
2: Also ja, ich war jetzt gerade Wunderino Arena in Kiel mit 8000 Leuten.
0: Nein, das ist nicht dein Ernst.
2: Ja, ich bin jetzt im November oder Dezember in der Barclays Arena im Ballstadion in Zürich.
0: Nein, ach so.
2: Also richtig große Venues.
0: Da hast du eine Sache gezeigt, da hast du einen Mann gezeigt oder beziehungsweise darüber erzählt, ich weiß nicht, ob du auch Fotomaterial hattest, der hing mit dem Mund an einem Wasserhahn.
2: Mhm.
0: Was ist das für ein Fall?
2: Das ist ein irrer Fall. Das ist immer das, wo ich sage, ich denke, ich habe in 30 Jahren alles gesehen, dann kommt sowas. In einer ziemlich zugemüllten Berliner Küche hängt ein Mann mit den Armen so angewinkelt am Küchentresen. Der hängt richtig wie so ein Frosch rangetackert an diesem Küchentresen. Die Arme sind auf dem Küchentresen und du guckst und sagst, das haut eigentlich nicht hin vom Schwerpunkt her. Vom Schwerpunkt müsste, der Körperschwerpunkt ist viel weiter unten.
0: Er
2: könnte gar nicht halten.
0: Mhm.
2: Und dann gucken wir uns den an und der hängt mit seinem Mund im Wasserhahn. Der Wasserhahn ist richtig tief drin, dass man erstmal vielleicht denkt, der ist umgebracht worden, darauf, gepresst worden oder aufgespießt worden. Aber wir nehmen ihn ab und sehen, der Wasserhahn hat richtige Bissspuren. So ein richtiger Metallwasserhahn, total eingebissen. Ich gucke den Mann an, hat die ganzen Frontzähne gelockert, führe die Obduktion durch und der ist an einem epileptischen Anfall gestorben. Der Zungenbiss und das Hirnödem, die Hirnschwellung zeigte. Und was ist passiert, das konnte der Mitbewohner dann aufklären. Der hatte nachts immer stechenden Durst und ist von seinem Schlafzimmer in die Küche gegangen. Und genau, die Küche war näher dran als das Bad an seinem Schlafzimmer. Und ist vom Schlafzimmer in die Küche, hat sich dann an den Wasserhahn gehängt, wollte gerade trinken und kriegt einen epileptischen Anfall. Und beißt sich da fest und stirbt.
0: Und läuft voll mit Wasser.
2: Läuft voll mit Wasser, ja. Also
0: krass.
2: Waterboarding in echt.
0: Das gibt's ja nicht.
2: Nee, wirklich, genau. Hashtag, das gibt's doch gar nicht.
0: Krass.
2: Das kannst du dir nicht ausdenken.
0: Ja, also weil man würde ja immer denken, man hat noch die Gelegenheit, irgendwie zu reagieren. Also irgendwie kann man sich noch befreien.
2: Kannst du nicht,
0: oder?
2: Kannst du nicht.
0: Und was ich auch bei Instagram bei dir gesehen habe, ist der Mann, der an einem Fuß am Geländer hängt mit dem Kopf nach unten.
2: Mhm. Tod in abnormer Körperposition nennt man das. Positionelle Asphyxie.
0: Mhm.
2: Der hat sich in seiner Stammkneipe so richtig einen reingeknallt und hat dann seinen Haustürschlüssel verloren. Und kam auf die blöde Idee, ich kletter mit 3 Promille durch mein Fenster. Und dann ist er da aber abgerutscht, ist kopfüber zu hängen gekommen. Und unser Körper ist nicht ausgelegt dafür, dass wir kopfüber leben, sondern wir müssen schon aufrecht leben. Denn kopfüber gibt es nicht den richtigen Blutstrom zurück zum Herzen. Und dann versackt das Blut eben. Und das Herz bekommt nicht mehr genug Blut. Und dann gerade, wenn man alkoholisiert ist, hat das bei dem zum Tod geführt.
0: Also der hing da kopfüber.
2: Kopfüber und

0: ist gestorben. Aber das ist tatsächlich nur bei Menschen, die hochgradig alkoholisiert sind oder Kreislauf vorbelastet. Denn du hast ja immer mal wieder irgendwelche Fahrgeschäfte, Achterbahnen, die 3-4 Stunden stehen bleiben und die Leute hängen kopfüber, die sterben ja auch nicht. Aber gerade wenn es Alkoholisierte sind, da haben wir echt viele Fälle. Und sowas zeige ich unter anderem in meiner Live-Show und eben auch ja so ein bisschen Live-Awareness. Ne? So was sollte man lieber nicht machen?
1: Kann ich heute, wenn jemand stirbt, kann ich den, weißt du, da bist du ja bisher kein Friedhofsexperte, aber vielleicht weißt du es trotzdem, kann ich die Urne mit zu mir nach Hause nehmen?
0: Es gibt auf jeden Fall einige Bundesländer. In Berlin ist es, glaube ich, noch nicht möglich, aber es gibt einige Bundesländer,
1: wo das jetzt möglich ist. Das habe ich nämlich auch
0: gehört. Seit ein paar Jahren ist das geändert worden, ja.
1: Und würdest du sagen, dass dann in der Urne auch derjenige drin ist?
0: Ja, hundertprozentig. Es kommt ein sogenannter Schamottstein in den Sarg und der ist feuerfest und da ist eine Nummer drauf. Das heißt, der Sarg verbrennt, der Körper verbrennt und dieser Schamottstein mit der Asche kommt raus. Und dann weißt du genau, alles klar, die Nummer 11.325 ist Lieschen Müller. Okay. Auch hundertprozentig. Also ja, da wird nicht irgendwas mal rausgefegt und dann, ach guck mal hier, ein bisschen wenig, da packen wir noch was rein. Nein.
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1: Der Gerichtsmediziner Michael Tsokos hat in den USA eine KI verklagt. Ich wusste nicht, dass das überhaupt möglich ist. Er hat es aber doch gemacht. Und wie der Prozess ausgegangen ist, das erzählt er uns in wenigen Augenblicken.

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Ich wünsche euch ein extrem entspanntes Wochenende. Ich habe ja immer am Wochenende hier einen super prominenten Gast bei mir. Und heute ist das jetzt nicht so ein klassischer Promi, sondern jemand, den man aber trotzdem kennt durch seine Arbeit als Rechtsmediziner. Michael Tsokos ist nämlich heute hier und der ist weltweit unterwegs und hat gerade in Amerika eine KI verklagt. Warum er das gemacht hat und wie der Prozess ausgegangen ist, das erzählt der Michi uns in wenigen Minuten am besten gleich selber. Es lohnt sich, dran zu bleiben.

0: Willkommen zurück. Ja, mein heutiger Gast arbeitet da, wo andere Leute vielleicht eher die Flucht ergreifen würden.
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0: Schreibst du gerade ein Buch?
2: Nein. Ich werde aber wieder eins schreiben. Ich denke, dass ich in der zweiten Jahreshälfte anfange. Nächstes Jahr soll das erscheinen.
0: Jetzt so krankes Zeug, ja? Wie das, was da verfilmt wurde mit Eidinger und Moritz bleibt treu. Jetzt mal ehrlich, wie fällt einem sowas ein? Also ich meine, klar hast du viele Abgründe gesehen.
2: Du, das
0: gesehen,
2: ist mir richtig. Das ist, ich habe das live erlebt. Ich war 10 Jahre Rechtsmediziner in Hamburg. Mhm. Und habe von da aus auch immer mal wieder Obduktionen auf Helgoland durchgeführt. Und bin tatsächlich zu einer Obduktion, die ich durchführen sollte, nicht nach Helgoland gekommen, weil Helgoland durch einen Sturm abgeschnitten war. Und dann abgeschnitten, daher der Name, daher kommt auch der Name. Helgoland ist vom Sturm abgeschnitten. Mhm. Und habe dann mit dem Polizeibeamten vor Ort telefoniert und habe mir überlegt, soll ich dem vielleicht einfach sagen, ihn anleiten übers Telefon. Das war die Idee, also auch ein Originalfall von mir. Und das habe ich dann Sebastian Fitzek erzählt und der hat gesagt, geil, das ist der absolute Thriller-Plot, darf ich das mit dir zusammen machen.
0: Aber auch wenn man, sage ich mal, Morde schildert oder wie auch immer, es muss ja dann am Ende irgendwie alles Sinn machen. Das muss man sich ja schon sehr gut überlegen. Mhm. Kannst du das?
2: Ja, das kann ich.
0: Hast du schon mal mit ChatGPT gearbeitet?
2: Nein, aber ich frage ChatGPT, was weiß ich, welche Rolle spielt Sir Duncan bei Game of Thrones? Sowas. Sowas. Dafür, nein. Ich glaube aber auch, dass das mit Rechtsmedizin nicht gehen würde. Also ich könnte mir vorstellen, dass ChatGPT oder andere KI-Programme schon Kurzgeschichten schreiben können, aber rechtsmedizinische Details, die stehen ja nicht irgendwo im Internet.
0: Nee.
2: Stehen nicht, obwohl 3 meiner Bücher sind tatsächlich von irgendeiner KI geklaut worden. Da ist mir in einem Prozess in den USA Recht zugesprochen worden, dass ich da Geld für kriege, weil die 3 Bücher in ihre KI eingespeist haben von mir, Sachbücher mit rechtsmedizinischem Wissen.
0: Ach. Ah ja, okay, ich dachte, man ist automatisch Teil dieses großen Pools, aus dem
2: ChatGPT. Nee, das dürfen die nicht. Das dürfen die nicht.
0: Ja gut, aber wenn sie vorher gefragt hätten, hätten sie es auch nicht gedurft.
2: Ja, hätten sie aber Geld bezahlen können. So müssen sie jetzt trotzdem bezahlen.
0: Und wie hast du das rausgefunden?
2: Über meinen Verlag, die haben mich angeschrieben und gesagt, hier ist ein Riesenprozess in den USA gelaufen und da sind auch 3 von ihren Büchern drin.
0: Und hast du nebenher noch ein bisschen Kohle gekriegt. Okay.

0: So. So. Und der Herr Zokos, so der verdient nämlich gerne Geld.
1: Ja.
0: Ja.
1: Die Frau Schöneberger ja nicht, die verschenkt ja alles.
0: Also, ich find's so toll, dass du heute bei uns warst. Wir sind gar nicht zum Essen gekommen, gell? Isst du überhaupt noch so Sachen?
2: Oder ja, natürlich.
0: Achtest du wahnsinnig auf
2: Nee. Ich habe einen Hund und bewege mich im Sommer mal mehr, mal weniger. Aber hau ich jetzt mal rein.
0: Komm, so auf den letzten Meter erstmal nochmal.
2: Klebrig, wa?
0: Mhm.
2: Und vor allem, dass ihr hier ohne Besteck esst, ist auch erstaunlich.
0: Ja, aber wir haben selten auch so Blutsoße über den Waffeln. Normalerweise ist es ein bisschen trocknere und saubere Geschichte.
2: Gut gemeint hier, wa?
0: Und für dich auch ungewohnt, mal mit so einer Sauerei zu hantieren, ohne Handschuhe anzuhaben,
2: herrlich.
0: Oder?
2: Ja.
0: Na gar? Essen wir uns jetzt mal so richtig
2: Vanillesoße?
0: Ja.
2: Geil.
0: Dann kannst du direkt reintrinken.
2: Kleinen Gruß an meine Frau, auch mal Vanillesoße vorrätig halten.
0: Macht sie? Lieben?
2: Nee, hatten wir gerade am Sonntag die Diskussion zum Kaiserschmarrn. Ich sag, wo ist denn die Vanillesoße? Nein, das isst man mit Pflaumenmus und Apfelmus.
0: Nein, also jetzt mal ganz ehrlich.
2: Vanillesoße, oder?
0: Vanillesoße muss eigentlich überall dazu.
2: Ja, hab ich Anja auch gesagt.
0: Ich finde, Vanillesoße muss überall dazu und schmeckt so gut.
2: Es war
0: mir eine große Freude,
2: mir auch,
0: dass du bei uns warst. Ich wünsche dir ganz, ganz viel, brauche ich dir ja nicht wünschen, wenn du vor 8000 Leuten spielst. Finde ich wirklich unglaublich. Alle sind so erfolgreich. Ich bin langsam die unerfolgreichste von allen.
2: Das ist
0: allen.
2: Ja auch völliger Blödsinn. Ich sehe dich ständig hier irgendwo im Fernsehen Werbung machen.
0: Gut, aber 8000 Leute. Also gut, dann mach mal schon deine Tour und arbeite weiter und dann kommst du einfach demnächst noch mal vorbei.
2: Gerne. Guten Appetit. Danke.
0: Mega Türkisch heute bei uns im Gespräch. Tschüss.
2: Tschüss.
0: Geil. Also ich würde sagen, es läuft. Bei Michael Zokos. Er schreibt noch ein Buch. Jetzt ist er gerade auf Tour und hat sich natürlich die Waffeln so richtig verdient. Ja, hat ihm auch gut geschmeckt, obwohl wir gar nicht zum Schlucken gekommen sind. So richtig, weil ich so viele Fragen hatte und es so wahnsinnig spannend war. Ich hoffe, euch hat es auch so gut gefallen. Und wenn ihr jetzt sagt, ach, was für ein Traum, höre ich mir gleich nochmal an. Auf unserer Webseite und in unserer App gibt's alle Gespräche, auch dieses nochmal als Podcast. Und am nächsten Wochenende kommt ein guter Bekannter von mir. Wir sind zusammen alt geworden, kann man sagen. Bernhard Hoeker, auf den freue ich mich ganz besonders. Ich hoffe, ihr seid dann auch wieder mit dabei. Bis dann.

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1: Ich bin Gregor Jussi Moser. Am 11. Juni startet die Fußball-WM in den USA.

0: USA, Kanada und Mexiko. Aber wie sicher sind Fanfeste auch vor dem Hintergrund des Iran-Konflikts? Bundesinnenminister Dobrindt sieht momentan keine konkrete Bedrohungslage, das hat er den Funke-Medien gesagt. Mehr von Uli Reitinger.
1: Wenn Anhänger des Mullah-Regimes Rache üben wollen am verhassten Westen, sind Fanfeste natürlich dankbare Anschlagsziele. Konkrete Warnungen aber gibt es nicht und deswegen sagt Innenminister Dobrindt, es gebe aktuell keinen Anlass, von einer abstrakten in eine konkrete Bedrohungslage zu wechseln. Das aber, so Dobrindt weiter, könne sich jeden Tag ändern.
0: Studierendenvertretungen haben empört auf eine Aussage von Unionsfraktionschef Spahn reagiert. Spahn hatte dem Münchner Merkur gesagt, er sehe derzeit keine finanziellen Spielräume, staatliche Leistungen wie das BAföG zu erhöhen. Der Bundesverband Liberaler Hochschulgruppen nannte das angesichts von hohen Mieten und Lebenshaltungskosten einen Schlag ins Gesicht. Nach der gerichtlichen Absetzung des Chefs der größten Oppositionspartei CHP in der Türkei nehmen die Spannungen in der Hauptstadt Ankara zu. Die Polizei ist am Nachmittag unter dem Einsatz von Tränengas in die CHP-Zentrale eingedrungen, wo sich der abgesetzte Vorsitzende Özgür Özel mit Abgeordneten verschanzt hatte. Özel verließ letztlich unter Applaus seiner Anhänger das Gebäude. Die türkische Regierung geht regelmäßig gegen die Opposition vor. Der deutsche Tennisspieler Alexander Zverev hat die erste Runde der French Open gewonnen. Der 29-Jährige besiegte den Franzosen Bonzi glatt in 3 Sätzen. In der 2. Runde trifft Zverev auf den Tschechen Mahatsch.
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2: Also wettertechnisch war das ja heute schon mal Premium. Wie Sonnentemperaturen, aktuell immer noch um die 30 Grad. Zu Beginn der Nacht ziehen dann dünne, hohe Wolken durch, später klart es auf, die Werte in der Nacht 15 bis 11 Grad. Morgen erwartet uns wieder viel Sonne. Häufig ein wolkenloser Himmel bis zu 31 Grad. Dienstag schaut es ähnlich aus. Am Mittwoch bekommen wir dann eine schwache Kaltfront mit mehr Quellwolken. Im Anschluss bis Freitag scheint wieder häufiger die Sonne. Es wird etwas kühler. Die Nachmittagswerte liegen so um grob 27 Grad.
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2: Aktuell keine größeren Verkehrsstörungen, auch keine Blitzer. Falls ihr anderer Meinung seid, 0800 30 80 900. Ansonsten gute Fahrt.
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2: Und euren Lieblingssongs, die Top 30. Wir schauen zurück auf die letzte Woche und da haben wir beispielsweise auf der 3 Tame Impala und Dracula. Ein Platz darüber auf der 2 Fever Dream, Alex Warren. Und ganz oben in der vergangenen Woche Stick Figure, Angels Above Me. Sind gespannt, wie es diese Woche ausgeht. Starten jetzt aber.
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2: Der von Kygo kommt mit Khalid und Griffin und Save My Love.

Leonie und Callum Scott und Stay, die 29 diese Woche. Wir kommen jetzt zur neuen Single von Robin Schulz gemeinsam mit Barbs. Barbs, das ist eine griechisch-amerikanische Sängerin, die hatte ihren großen Durchbruch, Ausrufezeichen, wie man jetzt sagen möchte, mit Cheat Codes, mit You Not Us. Sie hat schon mit Martin Garrix, mit Alok gemeinsam gearbeitet und jetzt eben mit Robin Schulz. Über den braucht man, denke ich, so, naja, nicht mehr grob viel erzählen. Den kennen wir weit. Leonie und Callum Scott und Stay, die 29 diese Woche. Wir kommen jetzt zur neuen Single von Robin Schulz gemeinsam mit Barbs. Barbs, das ist eine griechische

Im Pascha, ergänzt euch durch weitere Shows in ausgewählten Clubs von Samstag bis Juni, sowie auch im September und im Oktober. Also gut was zu tun, der Gute. Da ist schon mal ganz schick, dass wir jetzt schon mal reinhören können in die neue Single. Hier ist Better Times, Robin Schulz und Barbs.

0: Robin Schulz, Barb's Better Times, neu auf dem Gong-Hitradar. In den Gong Top 30.
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0: Wo es jetzt mit einem, ja, Golden Gong-Hit weitergeht, der aber den Weg in die Charts wieder gefunden hat, dank des Kinofilms Michael. Michael Jackson ist zurück in den Gong Top 30. Wobei, er war letzte Woche schon mit am Start, ist jetzt die zweite Woche mit dabei. Von der 24 runter auf die 28, Michael Jackson und Beat It.

0: Lane Wettis und Hey There Delilah. Die Nummer ist mittlerweile schon über 20 Jahre alt, hat aber jetzt, na klar, dank TikTok und Co. wieder den Weg reingefunden in die Charts. War aber tatsächlich im Jahr 2005 ein weltweiter Hit von den Plain White Tees. Man muss natürlich ehrlicherweise zugeben, es war so der einzig wirklich richtig dicke Hit von ihnen. Aber es passt halt wunderbar rein in die ganze Retro-Geschichte der letzten Wochen und Monate. Diese Woche in den Gong Top 30 zu finden auf der 27, war letzte Woche auf der 28. Es geht gleich weiter mit der 26 und das ist BTS mit Swim.
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Auch die Nummer ist wieder am Start. Dank des 2016er Revivals hat es die Nummer jetzt auch wieder in die Charts reingeschafft. Neu mit dabei in den Gong Top 30, Burak Yeter und Tuesday. Die Nummer ist tatsächlich auch aus dem Jahr 2016. Burak Yeter, türkischer DJ, war der ganz große Durchbruch für ihn.

war tatsächlich einer der meistgesuchten Songs bei Shazam im Jahr 2016, 2017 und ja, in den Charts damals ganz oben zu finden. So. Und jetzt kommen wir zur neuen Single von Kygo. Denn Kygo hat was Neues am Start. Und das Ganze mit Dan Timinski gemeinsam. Hammin' on Your Mind.

0: Also wenn euch das jetzt ein bisschen bekannt vorkommt und ihr sagt, das habe ich doch in der Form schon mal gehört, es erinnert tatsächlich sehr an Avicii und Hey Brother, was aber auch schon alleine daran liegen kann. Kygo selber schon gesagt, Avicii eines seiner größten Vorbilder, und da kann man sich dann auch definitiv schon mal die ein oder andere Inspiration holen, wie ich finde. Kygo und Dan Timinski und Heaven on Your Mind, neu auf dem Gong Hitradar.
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0: Der in dieser Woche von der 22 kommt, Michael Schulte und 5 a.m.

Yigal und Salto, Jamaican, letzte Woche die 23, auch diese Woche die 23 und währenddessen kommt direkt mal was Neues von Yigal. Jetzt nach seinem grandiosen Debüt beim Coachella, jetzt ist er aktuell wieder im High Ibiza zu treffen, hat da natürlich auch noch seine Residency in Las Vegas. Ach, der Mann ist überall zu Hause gefühlt. Neue Nummer aber am Start und es ist schon mal so ein Vorbote auf sein Debütalbum 21. Die Nummer, die wir jetzt hören werden, Moving to the Sun, gemeinsam mit einer der, wie ich finde, grandiosesten Hausstimmen der letzten Jahrzehnte, Ultra Nate. Free war ein ganz großer Hit von ihr, Ende der 90er. Und jetzt ist sie hier eben wieder zu hören, gemeinsam mit Yigal und Moving to the Sun.

0: Ügel und Ultra Natale Moving to the Sun. Neu auf dem Gong Hitradar. Wir haben jetzt gleich dann für euch Platz 22. Und auch das ist eine Nummer, die den Sprung wieder reingeschafft hat. Green Day, Boulevard of Broken Dreams, auch jetzt wieder in den Gong Top 30 zu hören. Diese Woche auf der 22.
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Zweiter Checo-Titel in den Gong Top 30 in dieser ersten Stunde. Billie Jean diese Woche auf Saal 21, der Gong Top 30 natürlich auch dank des Kinofilms Michael wieder mit am Start. Und eine Neuvorstellung haben wir definitiv noch jetzt in dieser Stunde. Und zwar ist es die neue Single von Lucas Graham, Second Chance, neu auf dem Gong-Hitradar.

Lucas Graham und Second Chance, neu auf dem Gong Hitradar. Gleich die News davor, schauen wir nochmal zurück ins Jahr 2025. Und da war jetzt vor einem Jahr genau unser deutscher ESC-Beitrag auf Platz 1 der Gong Top 30 zu finden. Arbor und Tinner. Und wer es vergessen hat, die waren fast 10 Plätze besser als Sarah Engels. Ja, musste sein. Tut mir leid. Heute vor einem Jahr, Platz 1, hier ist Baller. Ich baller!

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1: Ich bin Gregor Jussi Moser. Sommer in Deutschland. Die 30-Grad-Marke ist an diesem Pfingstwochenende mehrfach geknackt worden, erstmals in diesem Jahr. Tanja Wagner berichtet.
2: Es ist noch Luft nach oben. In den kommenden Tagen sind am Oberrhein auch Werte von weit jenseits der 30 Grad möglich, heißt es vom Deutschen Wetterdienst. Und die Frühsommerhitze macht nicht nur uns in Deutschland aktuell schwer zu schaffen, auch Großbritannien stöhnt unter der Hitzewelle. Cremt euch ein, mahnt dort der Wetterdienst.
1: Ein russischer Großangriff hat in der Nacht massive Zerstörungen in Kiew verursacht. Nach Angaben der ukrainischen Luftstreitkräfte setzte Russland 90 Raketen und Marschflugkörper sowie 600 Drohnen verschiedener Typen ein. Moskau bestätigte auch den Einsatz der gefürchteten Oreshnik-Hyperschallrakete. Bundeskanzler Merz verurteilte die Angriffe und sprach auf der Plattform X von einer rücksichtslosen Eskalation. US-Präsident Trump hat Hoffnungen auf eine schnelle Einigung mit dem Iran nun doch wieder gedämpft. Er habe seine Vertreter angewiesen, beim Deal nichts zu überstürzen, schrieb er auf seiner Plattform mit Blick auf den Stand des Rahmenabkommens für ein Ende des Iran-Kriegs. Zuvor hatte Trump erklärt, dass das Rahmenabkommen weitgehend ausgehandelt sei. Der Iran sprach heute noch von ein oder zwei Punkten, in denen man sich uneinig sei. Nach dem Fußball-Pokalfinale greift der DFB-Kontrollausschuss ein. Das Gremium hat mitgeteilt, sich mit der Protestaktion von Fans zu beschäftigen. Anhänger sowohl des FC Bayern als auch des VfB Stuttgart hatten während des Spiels im Berliner Olympiastadion ihren Unmut über den DFB zum Ausdruck gebracht. Sie zündeten außerdem Pyrotechnik, was wegen dichten Rauchs zu einer Spielunterbrechung führte.
3: Und wir haben noch eine Nachricht vom Basketball für euch. Denn da war es ja gerade Spiel Nummer 4 in den Playoffs für die Würzburg Baskets bei den Telekom Baskets Bonn, genau genommen andersrum. Reguläre Spielzeit ist zu Ende. Sieg für die Würzburger Kickers im vierten Spiel, die Baskets, Würzburger Kickers, die Würzburger Baskets, die Kickers haben gestern auch gewonnen, anderes Thema. Für die Würzburg Baskets, also die gewinnen ihr viertes Spiel. Das heißt, es kommt jetzt zum Entscheidungsspiel in Bonn ums Weiterkommen in den Playoffs.
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3: Wettertechnisch geht ein wunderschöner Tag zu Ende. Wir haben immer noch Temperaturen um die 28 Grad. Bleibt auch, ja, von ein paar Wolken abgesehen, so dünne, hohe Wolken, eigentlich richtig schön. Zu Beginn der Nacht ziehen die auch weiter durch, später klart es auf. Die Werte dann 15 bis 11 Grad. Morgen erwartet uns wieder viel Sonne. Häufig bleibt der Himmel wolkenlos, 28 bis 31 Grad. Dienstag schaut es ähnlich aus. Am Mittwoch bekommen wir mit einer schwachen Kaltfront mehr Quellwolken. Im Anschluss scheint dann bis Freitag wieder häufiger die Sonne. Es wird etwas kühler, mit Nachmittagswerten um grob 27 Grad, aber immer noch sehr sommerlich warm.
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3: Blick zum Verkehr, nichts zu melden, wo ihr steckt. Eine gute Fahrt.
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3: Und euren Lieblingssongs in Form der Gong Top 30. Und wir schauen zurück auf die letzte Woche. Das war die 3, Tame Impala und Dracula. Ein Platz darüber. Alex Warren mit Fever Dream. Und letzte Woche in den Charts ganz oben. Stick Figure und Angels Above Me. Wir sind sehr gespannt, wie es dann diese Woche ausgeht.
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3: Da machen wir jetzt erstmal weiter und das Ganze mit der 16 der letzten Woche. Hier ist Kamrad und Be Mine.

Kameraden und Hacki, ist ja, wir haben jetzt zweimal Kameraden nacheinander gehabt, das hat schon so gestimmt. Habt ihr so gewählt? In den Gong Top 30 auf der 20, wie gesagt, Be Mine, auf der 19, Hack Yourself. War ja auch Teil der Gong-Club-Tour dieses Jahr beim Finale in Verzwichheim. Und die Dame, die jetzt kommt,

0: Hostess.
1: Ist das
0: Sorry. Stadion Hofkeller. Riesengeschichte. Tolle, also tolle Atmo. Und sie fanden es auch toll, oder?
2: How was Würzburg? Did you enjoy Würzburg?
3: 10 out of 10. 100.
0: Die war auch da.

Justice. Da der Hofkeller. Riesengeschichte. Tolle, also tolle Atmo. Und sie fand es auch.

0: Auf Tiss und The Art of Letting Go bei eurem Sender mit Heimvorteil. Neu. Neu auf dem Gong-Hit-Radar.
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0: Ein Re-Entry wieder mit dabei. Mark Forster, im Juli ist er in Kitzingen und jetzt schon mal zu hören mit ein Lied Platz 18.

Fan und Dalton und versprich mir. Wieder als Re-Entry mit dabei in den Gong Top 30 und ihr könnt es live erleben bei Wein am Stein in diesem Jahr. So, was Neues kommt auch von Lola Young. Auch sie hat eine neue Single am Start. From Down Here, wir hören es uns an.

0: Lola Young und From Down Here bei eurem Sender mit Heimvorteil. So, neu auf dem Gong-Hit-Radar. So, wir haben gleich die 16, das ist Smenowin und Mercy on Me.
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Tempo City und Self-Aware bei eurem Sender mit Heimvorteil. Auf der 15 der Gong Top 30 war letzte Woche noch Platz 18. Wir haben eine neue Single von BAC. BAC, Rapper aus Österreich und der jetzt dann ebenfalls was ganz Neues am Start hat. Bisher lief es noch ganz gut. Das ist so, ja, ein Zitat aus einem Filmklassiker, der am Anfang steht von Sturzflug. Einer der zentralen Songs auf seinem Debütalbum Meine Stadt, was im Film zum Bild für einen freien Fall wird, landet bei BSC in einem Love Song. Es geht da um eine Beziehung mit Höhen und Tiefen, um zwei Menschen, die gemeinsam durch ein Labyrinth irren und um diesen seltsamen Optimismus, der manchmal da gerade dann auftaucht, wenn eigentlich nichts mehr stabil wirkt. Zusammenfallen, vielleicht trotzdem gemeinsam landen oder gerade deshalb. Schön gesagt, wie ich finde. Und wie das dann in musikalischer Form klingt, hören wir uns an. Hier ist BSC und Sturzflug, neu auf dem Gong-Hitradar.

0: Der Sturzflug BSC neu auf dem Gong Hitradar.
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0: Der in dieser Woche von Sarah Engels kommt, die Dame, die uns beim Eurovision Song Contest vertreten hat. Es war jetzt nicht ganz so erfolgreich. Drittletzte ist sie geworden. Nun ja, sie selber hat gesagt, es war eine tolle Erfahrung für sie, hat dann aber zwei Tage später direkt bei der Bild-Zeitung gesagt, sie wird es nie mehr machen. Also was denn jetzt? Wir hören uns aber zumindest jetzt ihre Single an, denn die hat es als Re-Entry wieder reingeschafft auf die 14. Hier ist Fire.

Auch die Nummer aus dem Jahr 2016 jetzt wieder in den Charts vertreten. Genau genommen war sie das letzte Woche auch schon. Sarah Larsson und Lush Life auch letzte Woche auf der 13. Wenn wir schon beim Thema Revival sind und zurückblicken auf die alten Zeiten, weil da war ja alles besser. Tokyo Hotel, es kommt eine neue Single, Memory Lane. Es ist ein Vorbote ihres kommenden 7. Studioalbums. Das Video dazu feiert heute übrigens auch Premiere auf dem YouTube-Kanal. Könnt ihr gerne mal reinschauen. Aber die Single an sich, die hören wir uns jetzt mal an. Es ist mehr als nur ein Rückblick. Er spannt so den Bogen zwischen den frühen Jugendjahren der Bandmitglieder und dem Leben, das die vier jetzt heute führen. Da geht es um ein Gefühl, das viele Menschen kennen, den Blick zurück auf eine Zeit, einen Ort oder einen Menschen, der einen geprägt hat. Auf Jugendfreundschaften, auf alte Wege, auf erste Träume und auf die Frage, was aus all dem geworden ist. Hier ist Tokyo Hotel in den Gong Top 30, unser Hit-Tipp mit Memory Lane.

0: Tokyo Hotel, neue Single. Video jetzt online bei YouTube. Könnt ihr auch nochmal reinschauen. Aber kleiner Tipp, schaut es euch einfach später an, weil wir haben noch ein paar Plätze zu klären. Beispielsweise
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0: Der in dieser Woche von der 6. letzten Woche kommt. Olivia Rodrigo und Drop Dead.

Sexy, sexy. Jason Derulo. Na, das war falsch. Jason Derulo. So ist er richtig. Jetzt habe ich einmal kurz mitgesungen und schon Faden verloren. Was wollte ich eigentlich gerade sagen? Ach ja, neu. Neu. Und der höchste Neuansteiger in den Gong Top 30 diese Woche. Sexy for me auf der 11 in den Gong Top 30. So, Gracie Abrams hat was Neues. Gracie Abrams. Ach, die Dame mit der, ich möchte fast sagen, Zauberstimme. Hit the Wall ist die neue Single von ihr. Und wir machen da gar nicht lang rum. Wir hören es uns mal an. Neu auf dem Gong Hit Radar.

Doch schon aus. Ich hab gedacht, da kommt noch was. Schade eigentlich. Das war Gabriella, falsch. Crazy Abrams und Hit the Wall. So, und wir gehen zurück ins Jahr 2020.

2019 und präsentieren euch also heute vor, wow, sieben Jahren, die Nummer 1 der Gong Top 30. Es war Chuchu mit Henning Mai und Vermissen, damals die 1.

Heute vor 6 Jahren die 1 der Gong Top 30. So, und jetzt schauen wir nochmal rein in eine neue Nummer, denn neu am Start jetzt auch die neue Single von James Hype, Serotonin, und danach geht's dann rüber in die News.

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1: Ich bin Gregor Jussi Moser. Studierendenvertretungen haben empört auf eine Aussage von Unionsfraktionen

0: Chef Spahn reagiert. Spahn hatte dem Münchner Merkur gesagt, er sehe derzeit keine finanziellen Spielräume, staatliche Leistungen wie das BAföG zu erhöhen. Der Bundesverband liberaler Hochschulgruppen nannte das angesichts von hohen Mieten und Lebenshaltungskosten einen Schlag ins Gesicht. Die Ukraine hat nach massiven russischen Luftangriffen auf Kiew und andere Regionen eine Dringlichkeitssitzung im UN-Sicherheitsrat beantragt. Das Außenministerium fordert eine starke internationale Antwort auf die Angriffe. Dabei sind in der gesamten Ukraine mindestens 4 Menschen getötet und rund 100 verletzt worden. Russland hat auch den Einsatz einer Oreshnik-Hyperschallrakete bestätigt. China hat 3 neue Raumfahrer auf den Weg zu seiner Raumstation Tiangong gebracht. Die Crew soll die aktuelle Besatzung ablösen. Erstmals wird zudem ein chinesischer Raumfahrer rund 1 Jahr im All auf der Station bleiben. China will mit dem längeren Aufenthalt unter anderem untersuchen, wie sich Langzeitmissionen auf den menschlichen Körper auswirken. Die Geldstrafen für den FC Bayern und den VfB Stuttgart könnten nach den Fanprotesten beim Pokalfinale 6-stellig werden. Der DFB hat bestätigt, dass sich der Kontrollausschuss des Verbandes mit der Pyroshow beider Fanlager beschäftigen wird. Mehr von Babette Büchner.
1: Mit Bannern und Sprechchören hatten die Fans ihrem Ärger über den DFB Luft gemacht. Zum Abschluss der Aktion sorgten beide Fanlager dann mit massiver Pyrotechnik für eine Spielunterbrechung. Das erhöht die Geldstrafe deutlich. Wie die großen Transparente und die vielen Fackeln überhaupt ins Berliner Olympiastadion kommen konnten, ist unklar.
2: Soweit unsere News und ihr könnt alles nochmal nachlesen im Netz, radiogong.com oder in der Gong-App.
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2: Wettertechnisch haben wir aktuell immer noch um die 27 Grad. Dazu, ja, immer noch schönes Wetter. Es bleibt auch jetzt bei diesem Wetter mit den dünnen, hohen Wolken. Die ziehen dann jetzt allmählich durch, später Klatze auf. 15 bis 11 Grad, die Tiefstwerte in der Nacht. Morgen dann wieder viel Sonne, häufig ein wolkenloser Himmel bei bis zu 31 Grad. Dienstag schaut es ähnlich aus. Mittwoch bekommen wir eine schwache Kaltfront mit mehr Quellwolken. Heißt aber, die Temperaturen gehen minimal zurück. So grob 27 Grad dann ab Mittwoch bis Freitag einschließlich und dazu häufig wieder sonniges Wetter.
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2: Da hätten wir aktuell für euch nichts zu melden. Egal wo ihr steckt, soweit eine gute Fahrt. Wenn ihr da jetzt gänzlich anderer Meinung seid, könnt ihr uns natürlich gerne schreiben oder ihr meldet euch per Telefon 0800 30 80 900. Dann geben wir es natürlich gerne weiter. Gute Fahrt.
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2: Und den Plätzen 1 bis 10. Also wir sind jetzt schon drin in der alles entscheidenden Stunde der Gong Top 30. Schauen aber natürlich nochmal zurück auf die letzte Woche. Das war die 3, Tame Impala und Dracula. Ein Platz darüber. Alex Warren und Fever Dream. Und ganz oben haben wir Stick Figure, Angels Above Me. Vielleicht auch in dieser Woche, vielleicht auch nicht. In dieser Stunde klären wir es.
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2: Starten jetzt erstmal mit Justin Bieber. Auch das eine Nummer, die eigentlich schon etliche Jahre auf dem Buckel hat, aber jetzt eben erst so richtig erfolgreich tatsächlich durchstartet. Justin Bieber, Nicki Minaj, Beauty and the Beat.

Teddy Swims, Mr. Know-It-All, die neuen diese Woche der Gong Top 30. So, und ich nenne es mal Regieanweisung stehen von der Musikredaktion. Hier steht im Herbst in der Posthalle. Jetzt habe ich mal schon gedacht, was? Teddy Swims kommt in die Posthalle? Also bevor jetzt irgendwelche Gossips entstehen, Teddy Swims nicht gemeint, sondern gestört, aber geil, weil die kommen jetzt, also jetzt zu uns ins Radio rein mit neuer Single und dann im Herbst in die Posthalle. So nämlich, haben wir es geklärt. Gestört aber geil mit Cutter Rosa, Pflaster, neu auf dem Gong-Hitradar.

0: Gestört aber geil mit Katha Rosa und Pflaster. Vor allem Sender mit Heimvorteil.
1: Platz 8.
0: Der kommt von der 17er letzten Morgen. Ging doch ein ganzes Stückchen nach oben. Somber Homewrecker, diese Woche die 8.

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1: Bella Kay and I love it, I love it, I love it. Die 7, der Gong, Top 30, einen Platz gut gemacht im Vergleich zur Vorwoche. Die neue Single von Tom Gregory, die hören wir uns jetzt mal an. How It Was Before, neu auf dem Gong-Hitradar.

0: Tom Gregory und How It Was Before, neu auf dem Gong Hitradar.
1: Platz 6.
0: Wir nähern uns mit großen Schritten dem Treppchen. Jetzt die 6, die 5 der letzten Woche. Harry Styles, American Girls.

So, bis zum Schluss haben wir es ausgespielt. Das war Dracula. Letzte Woche noch in den Top 3 zu finden, diese Woche nur noch auf Platz Nummer 5. So, wir gehen jetzt zu einem Künstler. Wir kennen ihn. Parov Stella, der Mann mit dem Swing, so würde ich ihn jetzt mal bezeichnen. Das ist zumindest musikalisch bei ihm immer eine sehr groovige Geschichte. Hier die Nummer gemeinsam mit Graham Candy und The Sun. Hat was Neues, Black Lilies heißt das Ganze. Hören wir uns an, klingt so und swingt, wie wir es gewohnt sind.

0: Bärbereksha ist das und New Religion diese Woche, die drei der Gong Top 30.
1: Platz 2.
0: Einen darüber finden wir Alex Warren mit Fever Dream weiterhin auf der 2.

0: Fever Dream, Alex Warren bei eurem Sender mit Heimvorteil in den Gong Top 30 auf Platz Nummer 2 zu finden, wie auch schon in der letzten Woche. Und ja, ich bin jetzt mal einfach mal gerade raus. Auch vorne hat sich nichts geändert.
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0: Auch ganz oben in den Gong Top 30. Alles gleich geblieben. Stickfigure und MBD, Angels Above Me, weiter die 1.

Stick Figure of Angel Above Me, die 1 der Gong Top 30. Und damit würde ich mich an der Stelle jetzt mal verabschieden. Ich wünsche euch einen schönen Sonntagabend noch. Genießt das Wetter. Heute Abend vielleicht noch schön auf der Terrasse, auf dem Balkon oder zur Not einfach nur am offenen Fenster, auch in Ordnung. Und morgen einen schönen Feiertag. Tobi ist raus, bleibt gesund, seid lieb zueinander. Wir können uns morgen ab 13 Uhr wiederhören. Ciao.

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1: Ich bin Gregor Jose Moser. Das lange heiße Pfingstwochenende genießen viele im oder am Wasser. Es war heute oft voll an den Seen und in Frei- und Schwimmbädern. Die Deutsche Lebensrettungsgesellschaft warnt jedoch vor der Gefahr tödlicher Badeunfälle. Mehr von Tanja Wagner.
2: So mancher Bademeister dürfte die Tage mit einem mulmigen Gefühl am Beckenrand sitzen. Denn noch immer gibt es laut DLRG viel zu viele Nichtschwimmer im Land. In etlichen Schwimm- und Freibädern gilt mittlerweile die Regel, ohne Bronzeabzeichen geht's ohne erwachsene Begleitung auch nicht hinein. Große Gefahren lauern auch an unbeaufsichtigten Badestellen.
1: Bei den nächtlichen russischen Angriffen auf Kiew sind auch die dortigen Studios der ARD und der Deutschen Welle beschädigt worden. Wie beide Rundfunkanstalten mitteilten, befanden sich keine Mitarbeiter in den Studios. Es seien jedoch Fenster zu Bruch gegangen, Technik zerstört worden und Wände eingestürzt. Der Deutsche Journalistenverband sprach von einem Angriff Russlands auf die unabhängige Berichterstattung. Nach der gerichtlichen Absetzung des Chefs der größten Oppositionspartei CHP in der Türkei nehmen die Spannungen in der Hauptstadt Ankara zu. Die Polizei ist am Nachmittag unter dem Einsatz von Tränengas in die CHP-Zentrale eingedrungen, wo sich der abgesetzte Vorsitzende Özgür Özel mit Abgeordneten verschanzt hatte. Özel verließ letztlich unter Applaus seiner Anhänger das Gebäude. Die türkische Regierung geht regelmäßig gegen die Opposition vor. Der deutsche Tennisspieler Alexander Zverev hat die erste Runde der French Open gewonnen. Der 29-Jährige besiegte den Franzosen Bonzi glatt in 3 Sätzen. In der zweiten Runde trifft Zverev auf den Tschechen Mahatsch.

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1: Heute Abend und in der kommenden Nacht weitestgehend klarer Himmel bei 15 bis 11 Grad. Auch morgen wieder viel Sonne, wolkenlos bei 31 Grad. Und auch am Dienstag sieht es wettertechnisch ähnlich aus.
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1: Ich bin Gregor Jose Moser. Das lange heiße Pfingstwochenende genießen viele im oder am Wasser. Es war heute oft voll an den Seen und in Frei- und Schwimmbädern. Die Deutsche Lebensrettungsgesellschaft warnt jedoch vor der Gefahr tödlicher Badeunfälle. Mehr von Tanja Wagner.
2: So mancher Bademeister dürfte die Tage mit einem mulmigen Gefühl am Beckenrand sitzen. Denn noch immer gibt es laut DLRG viel zu viele Nichtschwimmer im Land. In etlichen Schwimm- und Freibädern gilt mittlerweile die Regel, ohne Bronzeabzeichen geht's ohne erwachsene Begleitung auch nicht hinein. Große Gefahren lauern auch an unbeaufsichtigten Badestellen.
1: Bei den nächtlichen russischen Angriffen auf Kiew sind auch die dortigen Studios der ARD und der Deutschen Welle beschädigt worden. Wie beide Rundfunkanstalten mitteilten, befanden sich keine Mitarbeiter in den Studios. Es seien jedoch Fenster zu Bruch gegangen, Technik zerstört worden und Wände eingestürzt. Der Deutsche Journalistenverband sprach von einem Angriff Russlands auf die unabhängige Berichterstattung. Nach der gerichtlichen Absetzung des Chefs der größten Oppositionspartei CHP in der Türkei nehmen die Spannungen in der Hauptstadt Ankara zu. Die Polizei ist am Nachmittag unter dem Einsatz von Tränengas in die CHP-Zentrale eingedrungen, wo sich der abgesetzte Vorsitzende Özgür Özel mit Abgeordneten verschanzt hatte. Özel verließ letztlich unter Applaus seiner Anhänger das Gebäude. Die türkische Regierung geht regelmäßig gegen die Opposition vor. Der deutsche Tennisspieler Alexander Zverev hat die erste Runde der French Open gewonnen. Der 29-Jährige besiegte den Franzosen Bonzi glatt in 3 Sätzen. In der 2. Runde trifft Zverev auf den Tschechen Mahatsch.
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3: Heute Abend und in der kommenden Nacht weitestgehend klarer Himmel bei 15 bis 11 Grad. Auch morgen wieder viel Sonne, wolkenlos bei 31 Grad. Und auch am Dienstag sieht's wettertechnisch ähnlich aus.
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0: Tottenham. Die Geburtenrate sinkt seit Jahren. Nun wird über mögliche Kürzungen beim Elterngeld gesprochen. Familienministerin Prien von der CDU hatte diese ins Spiel gebracht. Der Koalitionspartner warnt. SPD-Politikerin Schmidt sagte dem Spiegel nun, Familienpolitik dürfe kein Steinbruch für kurzfristige Haushaltskonsolidierung sein. Familien müssten planen und sich auf die Politik verlassen können. Erst hatte US-Präsident Trump Hoffnung auf Fortschritte in den Friedensverhandlungen mit dem Iran gemacht. Einen Tag später tritt er nun auf die Bremse. Er habe seine Vertreter angewiesen, nichts zu überstürzen, schrieb Trump auf Truth Social. Nach Darstellung iranischer Medien gibt es auch noch Uneinigkeit in ein oder zwei Punkten. Größter Streitpunkt dürfte die Kontrolle über die Straße von Hormuz sein. Die gesamte Weltwirtschaft ist von dieser Meeresenge abhängig. Sommer in Deutschland. Die 30-Grad-Marke ist an diesem Pfingstwochenende mehrfach geknackt worden und das zum ersten Mal in diesem Jahr. Tanja Wagner berichtet.
1: Es ist noch Luft nach oben. In den kommenden Tagen sind am Oberrhein auch Werte von weit jenseits der 30 Grad möglich, heißt es vom Deutschen Wetterdienst. Und die Frühsommerhitze macht nicht nur uns in Deutschland aktuell schwer zu schaffen, auch Großbritannien stöhnt unter der Hitzewelle. Cremt euch ein, mahnt dort der Wetterdienst.
0: In der Basketball-Bundesliga gibt's zwei entscheidende Spiele im Kampf ums Playoff-Halbfinale. Würzburg hat die Serie gegen Bonn ausgeglichen. Nach dem 82-70 Sieg steht es nun 2-2. Und auch Berlin hat gegen Vechta Spiel 5 erzwungen durch ein 85-79. Die Entscheidungen fallen jeweils am Mittwoch. München und Bamberg hatten es schon ins Halbfinale geschafft.
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3: Heute Abend und in der kommenden Nacht weitestgehend klarer Himmel bei 15 bis 11 Grad. Auch morgen wieder viel Sonne, wolkenlos bei 31 Grad. Und auch am Dienstag sieht's wettertechnisch ähnlich aus.
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1: Ich bin Justin Hamm. In Deutschland hat es 2025 einen neuen Einbürgerungsrekord gegeben. Die Union will da jetzt dagegen steuern. CDU-Politiker Trohm forderte in der Welt am Sonntag, die Einbürgerungsfrist wieder auf 8 Jahre zu verlängern und die doppelte Staatsbürgerschaft abzuschaffen. Beides war in den Koalitionsverhandlungen mit der SPD nicht durchsetzbar. Auch Hessens Innenminister Posek will die Mehrstaatlichkeit auf Ausnahmefälle begrenzen. Immer wieder fallen in der Nähe von US-Präsident Trump Schüsse. Gestern in unmittelbarer Nähe des Weißen Hauses. Der Angreifer wurde von Sicherheitskräften getötet. Ein Passant wurde verletzt. Trump dankte nun den Sicherheitskräften. Tina Eck berichtet.
2: An einer Straßenkreuzung nicht weit vom Weißen Haus hatte ein Mann auf Secret Service Beamte geschossen, die daraufhin zurückfeuerten. Ein Motiv ist noch unklar, aber Trump schrieb, der Angreifer habe eine gewalttätige Vergangenheit gehabt und sei vom Weißen Haus besessen gewesen. Nach den Schüssen war das ganze Gelände und Umfeld abgeriegelt worden. Trump verbringt das Feiertagswochenende hier in Washington.
1: Der Deutsche Wetterdienst warnt vor weiter sehr hohen Temperaturen in den nächsten Tagen. Zum Pfingstmontag sind später bis zu 34 Grad drin, und zwar im Südwesten. Der Dienstag toppt das Ganze nochmal mit bis zu 35 Grad. Speziell in der Mittagssonne sei für kranke und empfindliche Menschen Vorsicht geboten, so der DWD. Ein recht erfolgreicher Auftakt für die deutschen Teilnehmenden beim zweiten Tennis-Grand-Slam des Jahres, den French Open. Deutschlands Nummer 1 Alexander Zverev erledigte seine Erstrundenaufgabe in Paris ohne Probleme 3:0 gegen den Franzosen Benjamin Bonzi. Tamara Korpatsch gewann gegen die Spanierin Sara Sorribes-Tormo glatt in 2 Sätzen. Jannik Hanfmann musste sich nach einem 1:3 gegen Hamad Medjedovic aus Serbien verabschieden.
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0: Justin Hamm. Internationale Friedensmissionen sind derzeit stark in Gefahr. Das zeigt ein Bericht des Stockholmer SIPRI-Instituts. Demnach gab es in den vergangenen 25 Jahren nie so wenige UN-Blauhelme und andere Einsatzkräfte bei Friedensoperationen wie zuletzt. Kollegin Julia Weschenbach, was sind die Gründe dafür?
1: Ein perfekter Sturm aus finanziellen und politischen Faktoren, sagen die Forscher. Allein den UN-Blauhelmen fehlten im vergangenen Jahr 2 Milliarden US-Dollar. Die USA schulden den Vereinten Nationen Milliarden an Mitgliedsbeiträgen, unter anderem für die Friedensmissionen. Die Finanzprobleme könnten dramatische Folgen haben. Mehr Konflikte, die zivile Bevölkerung härter treffen.
0: Die Geburtenrate sinkt seit Jahren. Nun wird über mögliche Kürzungen beim Elterngeld gesprochen. Familienministerin Prien von der CDU hatte diese ins Spiel gebracht. Der Koalitionspartner warnt nun. SPD-Politikerin Schmidt sagte dem Spiegel, Familienpolitik müsse planbar und verlässlich sein. Kostüme, Tanz und Musik aus aller Welt gab und gibt es am langen Pfingstwochenende wieder in Berlin zu sehen, beim Karneval der Kulturen. Seit genau 30 Jahren soll er ein Zeichen gegen Rassismus und für Vielfalt sowie ein friedliches Miteinander setzen. Bei der gestrigen Straßenparade in der Hauptstadt waren fast 800.000 Besucher dabei. Kimi Antonelli ist in der Formel 1 weiter nicht zu stoppen. Der 19 Jahre alte Italiener hat in Kanada sein 4. Rennen in Folge gewonnen. In Montreal fuhr der Mercedes-Pilot vor Lewis Hamilton im Ferrari und Max Verstappen im Red Bull über die Ziellinie. Antonellis Teamkollege und WM-Kontrahent George Russell schied mit einem Motorschaden aus. Der deutsche Nico Hülkenberg im Audi kam nicht in die Punkte, er wurde 12.
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